Diese Geschichte beginnt mit dem Ende von Dave Walton. Er war glücklich mit seiner Frau Olivia, bis zu dem Tag, als er früher als vorgesehen von einer Geschäftsreise nach Hause kam und sie in den Armen seines besten Freundes John Robertson fand. Nach einer heftigen Auseinandersetzung verließ er das Haus. Kurz nach Mitternacht wurde er von Passanten nahe der Tower Bridge aus der Themse gefischt. Er war tot. Seit jener Nacht fand John keine Ruhe mehr. Und immer dann, wenn Big Ben den alten Tag vergessen ließ, war diese Stimme da. Diese Stimme da. Diese Stimme da. 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

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Du wirst ganz nass. 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Du hast ihn verloren, als ich dir den Weg zeigen musste. Wer hat verloren? Du dich? Ich mich? 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

0: der 52 Referendarinnen und Referendare offiziell ihren Vorbereitungsdienst an den Schulen an. Damit absolvieren derzeit insgesamt 680 angehende Lehrkräfte ihr Referendariat an den Schulen des Landes. Ich freue mich sehr, dass sich so viele angehende Lehrkräfte für ein Referendariat in Mecklenburg-Vorpommern entschieden haben. Für die praktische Ausbildung wünsche ich allen viel Erfolg und gutes Gelingen, so Bildungsministerin Simone Oldenburg. Die Referendarinnen und Referendare haben folgende Lehrämter: Lehramt für Sonderpädagogik 17, Lehramt an Grundschulen 40, Lehramt an regionalen Schulen 21, Lehramt an Gymnasien 70 und Lehramt an beruflichen Schulen 4. Etwa 17% der zugelassenen Referendarinnen und Referendare haben ihr erstes Staatsexamen in einem anderen Bundesland absolviert und sind für das Referendariat nach Mecklenburg-Vorpommern gezogen. Mecklenburg-Vorpommern stellt an 4 Terminen jährlich Referendarinnen und Referendare ein. Die kommende Ausschreibung läuft vom 14. September bis zum 5. Oktober 2026 für das Referendariat mit Beginn am 1. Februar 2027. Über das Karriereportal für den Schuldienst www.lehrer-in-mv.de können sich Lehramtsabsolventinnen und Lehramtsabsolventen auf eine Stelle für ein Referendariat an ihrer Wunschschule in Mecklenburg-Vorpommern bewerben. Neubrandenburg. Hochbetagte und stark mobilitätseingeschränkte Menschen aus verschiedenen Pflegeheimen in Neubrandenburg können dank des Vereins Radeln ohne Alter Neubrandenburg e.V. an 5 Tagen die Woche einen ganz besonderen Dienst in Anspruch nehmen. Eine Rikscha ermöglicht Erlebnisfahrten für Menschen, die das Heim aus eigenen Mobilitätsgründen sonst nicht mehr oder kaum noch selbst verlassen könnten. Möglich machen das besonders geschulte, ehrenamtlich Engagierte, denen Sozialministerin Stefanie Drese kürzlich anlässlich eines Besuchs des Vereinsvorsitzenden Gernot Kunzemann in Schwerin dankte. Für viele Pflegebedürftige bedeutet der Einsatz der ehrenamtlichen Rikscha-Pilotinnen und Piloten, endlich mal wieder Wind im Gesicht zu spüren, rauszukommen in die Natur und die eigene Umgebung erkunden zu können. Das bringt Lebensfreude und Freiheit auch im hohen Alter zurück, unterstrich Drese. Positive Rückmeldungen gäbe es dabei nicht nur von den Pflegebedürftigen selbst, sondern auch von den Beschäftigten in den Pflegeheimen, die gerade auch bei Menschen mit Demenzerkrankungen von Verbesserungen der seelischen Gesundheit berichten. Ein Projekt, das aus meiner Sicht sehr lebensnah zeigt, wie viel ein ehrenamtlicher Einsatz bewirken kann, unterstrich Drese. Zudem sei das Radeln ohne Alter ein hervorragendes Lehrbeispiel dafür, wie Teilhabe auch bei Mobilitätseinschränkungen gelingen kann. So haben allein seit dem vergangenen Jahr rund 2500 Passagiere das Angebot genutzt. Sie freue sich deshalb, dass es im vergangenen Jahr durch die Förderung des Landes in Höhe von 28.000 Euro aus dem Bürgerfonds gelungen sei, neben einer zusätzlichen Rikscha auch ein Lastenrad anzuschaffen. Bis dahin konnten nämlich nur Radlerinnen und Radler befördert werden, die noch selbstständig in die Rikscha einsteigen konnten. Nun ist auch eine Ausfahrt im Rollstuhl kein Problem mehr und wir erweitern die Kapazitäten auch insgesamt deutlich, so die Ministerin. So werden nunmehr 8 Standorte regelmäßig angefahren und auch Sonderfahrten zu Jubiläen wie zur Eisernen Hochzeit oder runden Geburtstagen werden möglich. Das alles gelingt natürlich nur dank der mehr als 30 Pilotinnen und Piloten, die sich mit großem Engagement einbringen und mit ihrer Zeit besondere Erlebnisse schaffen. Dafür gebührt ihnen mein großer Dank, so Drese. Wer selbst Pilot oder Pilotin werden möchte, kann sich direkt an den Verein wenden. Alle Informationen finden Interessierte unter www.radlerohnealter-nb.de/mitmachen. Griebenow. Mit der Teileröffnung des touristischen Informationszentrums im Schloss Griebenow Ende Juli ist ein wichtiges Etappenziel, ein Meilenstein für eines der bedeutendsten historischen Bauwerke Vorpommerns erreicht worden. Im Rahmen der Veranstaltung übergab Dr. Wolfgang Planck, Minister für Wirtschaft, Infrastruktur, Tourismus und Arbeit, zugleich einen Zuwendungsbescheid in Höhe von 4,5 Millionen Euro für den zweiten Bauabschnitt des Vorhabens an die Gemeinde Süderholz. Schloss Griebenow ist ein bedeutendes kulturhistorisches Erbe unseres Landes. Mit der Eröffnung des Informationszentrums und der neuen Förderung schaffen wir die Voraussetzungen, das Schloss dauerhaft als touristischen und kulturellen Anziehungspunkt weiterzuentwickeln. Das stärkt den Tourismus und die regionale Wertschöpfung, sagte Minister Dr. Planck. Mit dem ersten Bauabschnitt wurden unter anderem die historische Fassade einschließlich der Außentreppe modernisiert, die Heizungsanlage erneuert, Schwammschäden beseitigt sowie umfangreiche Brandschutzmaßnahmen umgesetzt. Darüber hinaus entstanden Räume für die Touristinformation und Ausstellungen, die Barrierefreiheit wurde verbessert und die Außenanlagen weiterentwickelt. Mit dem jetzt übergebenen Förderbescheid unterstützt das Land den zweiten Bauabschnitt des Vorhabens mit 4,5 Millionen Euro aus der Gemeinschaftsaufgabe Verbesserung der regionalen Wirtschaftsstruktur. Bei einem Gesamtinvestitionsvolumen von 5 Millionen Euro werden unter anderem der weitere Ausbau des Schlosses als touristisches Zentrum und die Errichtung eines Parkplatzes sowie der barrierefreie Ausbau der Touristinformation umgesetzt. Mit der Unterstützung touristischer Denkmäler machen wir die Geschichte unseres Landes erlebbar und stärken die kulturelle und touristische Vielfalt unserer ländlichen Räume. Schloss Griebenow wird künftig für Kultur, Veranstaltungen, Tagungen und touristische Angebote Platz bieten. Davon profitieren die Gemeinde ebenso wie Gastronomie, Beherbergungsbetriebe und weitere touristische Unternehmen in der Region, so Minister Dr. Planck. Zudem würdigte Minister Planck das langjährige Engagement aller am Projekt Beteiligten, insbesondere der Gemeinde Süderholz und des Vereins Barockschloss Griebenow e.V. Öffentliche Förderungen schaffen die baulichen Voraussetzungen. Dass daraus dauerhaft ein lebendiger Ort wird, ist vor allem dem Einsatz der Menschen vor Ort zu verdanken. Dieses Engagement verdient großen Respekt und Anerkennung, betonte Minister Dr. Planck. Das Schloss Griebenow zählt zu den bedeutendsten barocken Schlossanlagen Mecklenburg-Vorpommerns und gilt als eines der größten nichtköniglichen Schlösser aus der Zeit Schwedisch-Pommerns. Seit mehr als 20 Jahren engagieren sich Gemeinde Süderholz und der Verein Barockschloss Griebenow e.V. für den Erhalt und die Entwicklung der Anlage. Schwerin. Immer mehr Unternehmen und Privatpersonen investieren freiwillig in den natürlichen Klimaschutz in Mecklenburg-Vorpommern. Die Öko-Wertpapiere More Futures, Waldaktie, Heckenscheck und Streuobstgenussschein erfreuen sich einer anhaltend hohen Nachfrage. Seit Sommer 2025 konnten über das Kompetenzzentrum Öko-Wertpapiere rund 3 Millionen Euro privates Kapital für naturbasierte Klimaschutzmaßnahmen eingeworben werden. Die Entwicklung zeigt eindrucksvoll, wie richtig es war, die verschiedenen Öko-Wertpapiere unter dem Dach des Kompetenzzentrums zu bündeln, sagte Klimaschutzminister Dr. Till Backhaus. Gerade in wirtschaftlich herausfordernden Zeiten sind 3 Millionen Euro privates Engagement für den natürlichen Klimaschutz alles andere als selbstverständlich. Das zeigt, dass viele Bürgerinnen und Bürger sowie Unternehmen Verantwortung übernehmen und bereit sind, aktiv in den Schutz unserer natürlichen Lebensgrundlagen zu investieren. Die Resonanz ist beachtlich. Seit Einführung der verschiedenen Öko-Wertpapiere wurden in Mecklenburg-Vorpommern rund 37.000 More Futures und etwa 130.000 Waldaktien verkauft. Rund 50 Unternehmen haben sich bislang an den Angeboten beteiligt und damit gemeinsam mit zahlreichen Privatpersonen einen wichtigen Beitrag zum natürlichen Klimaschutz geleistet. Mit den Öko-Wertpapieren können Privatpersonen und Unternehmen ganz konkret zum Klima-, Natur- und Artenschutz beitragen. Die Angebote finanzieren unter anderem die Wiedervernässung von Mooren, die Pflanzung klimaresilienter Wälder, die Anlage von Hecken als Lebensraum für zahlreiche Tierarten sowie den Erhalt wertvoller Streuobstwiesen. Damit leisten sie einen wichtigen Beitrag zum natürlichen Klimaschutz und zur Anpassung an die Folgen des Klimawandels. Besonders groß ist die Nachfrage nach den More Futures, die Mecklenburg-Vorpommern bereits 2011 als weltweit erstes handelbares More-Klimaschutzzertifikat eingeführt hat. Mit den Erlösen konnten bislang rund 100 Hektar Moore wiedervernässt werden. Über das darüber hinausgehende Ökosponsoring wurden insgesamt bereits rund 200 Hektar Moorflächen für den natürlichen Klimaschutz gesichert und entwickelt. Mit den More Futures haben wir früh gezeigt, dass sich privates Engagement und natürlicher Klimaschutz erfolgreich verbinden lassen. Damals waren Moore für viele Menschen noch kaum als Klimaschützer bekannt. Heute erleben wir ein enormes Interesse an der Wiedervernässung von Mooren. Das bestätigt unseren damaligen Weg eindrucksvoll, sagte Minister Backhaus. Auch die Waldaktie, die bereits 2007 ins Leben gerufen wurde, erfreut sich weiterhin großer Beliebtheit. Seitdem wurden rund 130.000 Waldaktien verkauft. Dadurch entstanden in Mecklenburg-Vorpommern rund 130 Hektar Klimawald sowie weitere klimaresiliente Waldrandflächen. Insgesamt wurden knapp 20 Klimawälder angelegt. Eine Evaluierung im Sommer 2024 bestätigt den Erfolg. Sämtliche Klimawälder entwickeln sich sehr gut. Unsere Klimawälder werden von Beginn an so geplant, dass sie auch unter veränderten klimatischen Bedingungen möglichst widerstandsfähig sind. Die Evaluierung zeigt, dass dieses Konzept aufgeht. Davon profitieren nicht nur das Klima, sondern auch die biologische Vielfalt und künftige Generationen, so der Minister. Backhaus betonte abschließend, dass öffentlicher und privater Klimaschutz Hand in Hand gehen müssten. Die Transformation zu einer klimafesten Gesellschaft ist eine Gemeinschaftsaufgabe. Das große Interesse an unseren Öko-Wertpapieren zeigt, dass viele Menschen und Unternehmen bereit sind, ihren eigenen Beitrag zu leisten. mehr als 167.000 verkaufte Öko-Wertpapiere und zahlreiche erfolgreich umgesetzte Projekte belegen, dass freiwilliges Engagement einen messbaren Beitrag zum natürlichen Klimaschutz leisten kann. Dieses Engagement ergänzt die öffentlichen Investitionen des Landes und stärkt den natürlichen Klimaschutz in Mecklenburg-Vorpommern. Weitere Informationen finden sich unter Zukunft durch naturbasierte Lösungen unter -z-eco.de.
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1: Schwerin. In Mecklenburg-Vorpommern treten 152 Referendarinnen und Referendare offiziell ihren Vorbereitungsdienst an den Schulen an. Damit absolvieren derzeit insgesamt 680 angehende Lehrkräfte ihr Referendariat an den Schulen des Landes. Ich freue mich sehr, dass sich so viele angehende Lehrkräfte für ein Referendariat in Mecklenburg-Vorpommern entschieden haben. Für die praktische Ausbildung wünsche ich allen viel Erfolg und gutes Gelingen, so Bildungsministerin Simone Oldenburg. Die Referendarinnen und Referendare haben folgende Lehrämter: Lehramt für Sonderpädagogik 17, Lehramt an Grundschulen 40, Lehramt an regionalen Schulen 21, Lehramt an Gymnasien 70 und Lehramt an beruflichen Schulen 4. Etwa 17% der zugelassenen Referendarinnen und Referendare haben ihr erstes Staatsexamen in einem anderen Bundesland absolviert und sind für das Referendariat nach Mecklenburg-Vorpommern gezogen. Mecklenburg-Vorpommern stellt an 4 Terminen jährlich Referendarinnen und Referendare ein. Die kommende Ausschreibung läuft vom 14. September bis zum 5. Oktober 2026 für das Referendariat mit Beginn am 1. Februar 2027. Über das Karriereportal für den Schuldienst www.lehrer-in-mv.de können sich Lehramtsabsolventinnen und Lehramtsabsolventen auf eine Stelle für ein Referendariat an ihrer Wunschschule in Mecklenburg-Vorpommern bewerben. Neubrandenburg. Hochbetagte und stark mobilisierte

0: Mobilitätseingeschränkte Menschen aus verschiedenen Pflegeheimen in Neubrandenburg können dank des Vereins Radeln ohne Alter Neubrandenburg e.V. an 5 Tagen die Woche einen ganz besonderen Dienst in Anspruch nehmen. Eine Rikscha ermöglicht Erlebnisfahrten für Menschen, die das Heim aus eigenen Mobilitätsgründen sonst nicht mehr oder kaum noch selbst verlassen könnten. Möglich machen das besonders geschulte, ehrenamtlich Engagierte, denen Sozialministerin Stefanie Drese kürzlich anlässlich eines Besuchs des Vereinsvorsitzenden Gernot Kunzemann in Schwerin dankte. Für viele Pflegebedürftige bedeutet der Einsatz der ehrenamtlichen Rikscha-Pilotinnen und Piloten, endlich mal wieder Wind im Gesicht zu spüren, rauszukommen in die Natur und die eigene Umgebung erkunden zu können. Das bringt Lebensfreude und Freiheit auch im hohen Alter zurück, unterstrich Drese. Positive Rückmeldungen gäbe es dabei nicht nur von den Pflegebedürftigen selbst, sondern auch von den Beschäftigten in den Pflegeheimen, die gerade auch bei Menschen mit Demenzerkrankungen von Verbesserungen der seelischen Gesundheit berichten. Ein Projekt, das aus meiner Sicht sehr lebensnah zeigt, wie viel ein ehrenamtlicher Einsatz bewirken kann, unterstrich Drese. Zudem sei das Radeln ohne Alter ein hervorragendes Lehrbeispiel dafür, wie Teilhabe auch bei Mobilitätseinschränkungen gelingen kann. So haben allein seit dem vergangenen Jahr rund 2500 Passagiere das Angebot genutzt. Sie freue sich deshalb, dass es im vergangenen Jahr durch die Förderung des Landes in Höhe von 28.000 Euro aus dem Bürgerfonds gelungen sei, neben einer zusätzlichen Rikscha auch ein Lastenrad anzuschaffen. Bis dahin konnten nämlich nur Radlerinnen und Radler befördert werden, die noch selbstständig in die Rikscha einsteigen konnten. Nun ist auch eine Ausfahrt im Rollstuhl kein Problem mehr und wir erweitern die Kapazitäten auch insgesamt deutlich, so die Ministerin. So werden nunmehr 8 Standorte regelmäßig angefahren und auch Sonderfahrten zu Jubiläen wie zur Eisernen Hochzeit oder runden Geburtstagen werden möglich. Das alles gelingt natürlich nur dank der mehr als 30 Pilotinnen und Piloten, die sich mit großem Engagement einbringen und mit ihrer Zeit besondere Erlebnisse schaffen. Dafür gebührt ihnen mein großer Dank, so Drese. Wer selbst Pilot oder Pilotin werden möchte, kann sich direkt an den Verein wenden. Alle Informationen finden Interessierte unter www.radlerohnealter-nb.de/mitmachen. Griebenow. Mit der Teileröffnung des touristischen Informationszentrums im Schloss Griebenow Ende Juli ist ein wichtiges Etappenziel, ein Meilenstein für eines der bedeutendsten historischen Bauwerke Vorpommerns erreicht worden. Im Rahmen der Veranstaltung übergab Dr. Wolfgang Planck, Minister für Wirtschaft, Infrastruktur, Tourismus und Arbeit, zugleich einen Zuwendungsbescheid in Höhe von 4,5 Millionen Euro für den 2. Bauabschnitt des Vorhabens an die Gemeinde Süderholz. Schloss Griebenow ist ein bedeutendes kulturhistorisches Erbe unseres Landes. Mit der Eröffnung des Informationszentrums und der neuen Förderung schaffen wir die Voraussetzungen, das Schloss dauerhaft als touristischen und kulturellen Anziehungspunkt weiterzuentwickeln. Das stärkt den Tourismus und die regionale Wertschöpfung, sagte Minister Dr. Planck. Mit dem 1. Bauabschnitt wurden unter anderem die historische Fassade einschließlich der Außentreppe modernisiert, die Heizungsanlage erneuert, Schwammschäden beseitigt sowie umfangreiche Brandschutzmaßnahmen umgesetzt. Darüber hinaus entstanden Räume für die Touristinformation und Ausstellungen, die Barrierefreiheit wurde verbessert und die Außenanlagen weiterentwickelt. Mit dem jetzt übergebenen Förderbescheid unterstützt das Land den zweiten Bauabschnitt des Vorhabens mit 4,5 Millionen Euro aus der Gemeinschaftsaufgabe Verbesserung der regionalen Wirtschaftsstruktur. Bei einem Gesamtinvestitionsvolumen von 5 Millionen Euro werden unter anderem der weitere Ausbau des Schlosses als touristisches Zentrum und die Errichtung eines Parkplatzes sowie der barrierefreie Ausbau der Touristinformation umgesetzt. Mit der Unterstützung touristischer Denkmäler machen wir die Geschichte unseres Landes erlebbar und stärken die kulturelle und touristische Vielfalt unserer ländlichen Räume. Schloss Griebenow wird künftig für Kultur, Veranstaltungen, Tagungen und touristische Angebote Platz bieten. Davon profitieren die Gemeinde ebenso wie Gastronomie, Beherbergungsbetriebe und weitere touristische Unternehmen in der Region, so Minister Dr. Planck. Zudem würdigte Minister Planck das langjährige Engagement aller am Projekt Beteiligten, insbesondere der Gemeinde Süderholz und des Vereins Barockschloss Griebenow e.V. Öffentliche Förderungen schaffen die baulichen Voraussetzungen. Dass daraus dauerhaft ein lebendiger Ort wird, ist vor allem dem Einsatz der Menschen vor Ort zu verdanken. Dieses Engagement verdient großen Respekt und Anerkennung, betonte Minister Dr. Planck. Das Schloss Griebenow zählt zu den bedeutendsten barocken Schlossanlagen Mecklenburg-Vorpommerns und gilt als eines der größten nichtköniglichen Schlösser aus der Zeit Schwedisch-Pommerns. Seit mehr als 20 Jahren engagieren sich Gemeinde Süderholz und der Verein Barockschloss Griebenow e.V. für den Erhalt und die Entwicklung der Anlage. Schwerin. Immer mehr Unternehmen und Privatpersonen investieren freiwillig in den natürlichen Klimaschutz in Mecklenburg-Vorpommern. Die Öko-Wertpapiere Moorfutures, Waldaktie, Heckenscheck und Streuobstgenussschein erfreuen sich einer anhaltend hohen Nachfrage. Seit Sommer 2025 konnten über das Kompetenzzentrum Öko-Wertpapiere rund 3 Millionen Euro privates Kapital für naturbasierte Klimaschutzmaßnahmen eingeworben werden. Die Entwicklung zeigt eindrucksvoll, wie richtig es war, die verschiedenen Öko-Wertpapiere unter dem Dach des Kompetenzzentrums zu bündeln, sagte Klimaschutzminister Dr. Till Backhaus. Gerade in wirtschaftlich herausfordernden Zeiten sind 3 Millionen Euro privates Engagement für den natürlichen Klimaschutz alles andere als selbstverständlich. Das zeigt, dass viele Bürgerinnen und Bürger sowie Unternehmen Verantwortung übernehmen und bereit sind, aktiv in den Schutz unserer natürlichen Lebensgrundlagen zu investieren. Die Resonanz ist beachtlich. Seit Einführung der verschiedenen Öko-Wertpapiere wurden in Mecklenburg-Vorpommern rund 37.000 Moorfutures und etwa 130.000 Waldaktien verkauft. Rund 50 Unternehmen haben sich bislang an den Angeboten beteiligt und damit gemeinsam mit zahlreichen Privatpersonen einen wichtigen Beitrag zum natürlichen Klimaschutz geleistet. Mit den Öko-Wertpapieren können Privatpersonen und Unternehmen ganz konkret zum Klima-, Natur- und Artenschutz beitragen. Die Angebote finanzieren unter anderem die Wiedervernässung von Mooren, die Pflanzung klimaresilienter Wälder, die Anlage von Hecken als Lebensraum für zahlreiche Tierarten sowie den Erhalt wertvoller Streuobstwiesen. Damit leisten sie einen wichtigen Beitrag zum natürlichen Klimaschutz und zur Anpassung an die Folgen des Klimawandels. Besonders groß ist die Nachfrage nach den More Futures, die Mecklenburg-Vorpommern bereits 2011 als weltweit erstes handelbares More-Klimaschutzzertifikat eingeführt hat. Mit den Erlösen konnten bislang rund 100 Hektar Moore wieder vernässt werden. Über das darüber hinausgehende Ökosponsoring wurden insgesamt bereits rund 200 Hektar Moorflächen für den natürlichen Klimaschutz gesichert und entwickelt. Mit dem Moor Futures haben wir früh gezeigt, dass sich privates Engagement und natürlicher Klimaschutz erfolgreich verbinden lassen. Damals waren Moore für viele Menschen noch kaum als Klimaschützer bekannt. Heute erleben wir ein enormes Interesse an der Wiedervernässung von Mooren. Das bestätigt unseren damaligen Weg eindrucksvoll, sagte Minister Backhaus. Auch die Waldaktie, die bereits 2007 ins Leben gerufen wurde, erfreut sich weiterhin großer Beliebtheit. Seitdem wurden rund 130.000 Waldaktien verkauft. Dadurch entstanden in Mecklenburg-Vorpommern rund 130 Hektar Klimawald sowie weitere klimaresiliente Waldrandflächen. Insgesamt wurden knapp 20 Klimawälder angelegt. Eine Evaluierung im Sommer 2024 bestätigt den Erfolg. Sämtliche Klimawälder entwickeln sich sehr gut. Unsere Klimawälder werden von Beginn an so geplant, dass sie auch unter veränderten klimatischen Bedingungen möglichst widerstandsfähig sind. Die Evaluierung zeigt, dass dieses Konzept aufgeht. Davon profitieren nicht nur das Klima, sondern auch die biologische Vielfalt und künftige Generationen, so der Minister. Backhaus betonte abschließend, dass öffentlicher und privater Klimaschutz Hand in Hand gehen müssten. Die Transformation zu einer klimafesten Gesellschaft ist eine Gemeinschaftsaufgabe. Das große Interesse an unseren Öko-Wertpapieren zeigt, dass viele Menschen und Unternehmen bereit sind, ihren eigenen Beitrag zu leisten. Mehr als 167.000 verkaufte Öko-Wertpapiere und zahlreiche erfolgreich umgesetzte Projekte belegen, dass freiwilliges Engagement einen messbaren Beitrag zum natürlichen Klimaschutz leisten kann. Dieses Engagement ergänzt die öffentlichen Investitionen des Landes und stärkt den natürlichen Klimaschutz in Mecklenburg-Vorpommern. Weitere Informationen finden sich unter Zukunft durch naturbasierte Lösungen unter -z-eco.de.
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0: Herzlich willkommen zu 90 Minuten Revolte, Spaß und Da-Da-Da. Kassettenrekorder an, rein in die 80er-Klamotte und los geht's. Wir feiern unsere neue deutsche Welle. Was für eine verrückte Zeit. Oh, ich hab sie geliebt.
1: Die neue deutsche Welle war für mich, ja, neu und deutsch. Das heißt, endlich Lieder, die ich verstanden habe.
0: Ach, wie schön. Und die anderen?
2: Da,

0: Aber nicht nur die Texte hauen uns um. Auch der Tanzstil unserer Stars ist damals durchaus gewöhnungsbedürftig.
1: Man konnte machen, was man wollte.
0: Stimmt, wir geben alle Gas und haben richtig Spaß. Denn die neue deutsche Welle erobert unsere Herzen.
2: Warte, mein Bruder sagt nichts mehr. Ich sag halt,
3: mach mir doch kein Knutsch weg, alles nur kein Knutsch weg.
4: Eine ganz tolle Zeit war das. Eine super tolle Zeit. Witzig und ganz anders als zuvor.
0: Genau das lieben wir. Und so stürmt die Musik unserer Idole die Charts. Auch die Jungs von Geier Sturzflug können sich gegen den Erfolg nicht mehr wehren.
5: Die Ariola hatte uns immer gesagt, Jungs, die Platte verkauft sich wie geschnitten Brot, aber Nummer 1 könnt ihr knicken. Ne? Und dann waren wir es doch. Und zwar 4 Wochen lang.
0: Oh ja, was haben wir uns cool gefühlt. Und dabei auch ein wenig lächerlich gemacht. Aber egal, das ist unsere Revolution in den 80ern.
6: Auf geht's in die neue deutsche Welle.

0: Ja, und los geht's mit unserer Ikone der NDW. Diese Frau hat uns alle umgehauen.
1: Die ist einfach die Ikone, die Vorzeigefigur. Und ich finde das so super, dass es eine Frau ist.
2: Ich

0: fantastisch an.
1: Klar fühlt sich das fantastisch an. Schließlich ist Nena das Gesicht der neuen deutschen Welle. Mega erfolgreich, mega attraktiv, mega selbstbewusst. Unser ganz großes Idol. Nena wird zum Aushängeschild der NDW. Eine junge Frau aus Hagen drückt unserer Generation den Stempel auf. Musikalisch und optisch.
2: Wie findest du die Musik? Wie findest du Nena als Person?
3: So gut.
2: Was macht dich an Nena an?
4: Eigentlich Musik.
5: Musik und das Aussehen.
6: Nee, das Aussehen nicht so mehr.
5: Ja,
6: Musik.
5: Das Aussehen ist nicht so wichtig, aber Musik ist halt auch gut.
7: Die Jungs waren alle in Nena verliebt und die Frauen wollten alle so sein wie die.
8: Aha. Ich bin Nena.
9: Aha. Ja, ich habe Nena als pubertierender Junge wahrgenommen. Ja. Wahnsinns hübsches Mädel mit einer ziemlich verrückten Stimme.
1: Das trifft es ziemlich gut. Auf die Stimme dieser Frau haben wir anscheinend damals gewartet. Und ein einziger Fernsehauftritt sorgt 1982 dafür, dass die kleine Gabriele Susanne Kerner aus Hagen über Nacht zum Superstar wird. Ja, in der NDW werden Träume wahr.
10: Auch unsere nächste Interpretin träumt. Und dieser Traum, passen Sie mal auf, der könnte unter Umständen ein Renner werden. Hier ist Nena!

0: damals hat ein Auftritt gereicht und alle so, entweder, oh Gott, wie furchtbar, oder oh, er mit dem Keyboard. Super. Ja, oder sind halt sofort losgerannt und haben sich dieses eine Lied gekauft.
1: 40.000 Singles direkt danach zu verkaufen, das wäre heute unmöglich.
2: So ist das damals. Die NDW macht's möglich. Und Sexy Nena.

0: wie süß, aber es war ein fantastischer Auftritt. Also da war, danach war die Welt anders. Also für Nena sowieso, aber auch für viele.
1: Haben wir nicht alle irgendwann mal für Nena geschwärmt?
2: Also ich war ja natürlich auch in Nena verliebt. Wir alle.
3: Klar.
2: Aber ich war als erster in Nena verliebt.
3: Ach,
2: überhaupt, ja selbstverständlich.
3: Wieso?
2: So wie ich den Hip-Hop nach Deutschland gebracht habe, war ich auch. Nee, weil ich kenne Nena schon ein paar Jahre früher, wenige Jahre früher. Und da war sie mit den Stripes unterwegs. Die Stripes war eine Band aus Hagen. Und ich machte damals, arbeitete im Jugendzentrum in Jöllenbeck bei Bielefeld. Und es war irgendwie Disco-Abend oder Bandabend. Und die Stripes aus Hagen traten auf.
4: Und das sind sie, die Stripes. Ecstasy.
2: Ein Originaldokument aus dem Jugendzentrum Jöllenbeck. Ja, genau. Und ich habe neben der Bühne gestanden und habe mir immer so... Oh.
3: Ja, aber der Look war es dann aber auch, wenn ich sie jetzt so sehe mit den langen Haaren. Und dann diese andere Frisur, die dann alle Mädels plötzlich haben wollten. Ne? So ein bisschen auch vom Punk, ein bisschen hochgestellt.
2: Ja, natürlich. Süß.
4: Und das kommt an bei uns. Frisur, Klamotten. Nena inspiriert uns als Gesamtpaket. Das sieht man dann auch abends in der Disco, wenn wir uns alle zu einem ganz bestimmten Nena-Hit auf der Tanzfläche tummeln.
5: Ich bin der Mann, eine Fliegerstaffel hinterher. Stuffing
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7: Sag mal, ist Nena ein Vorbild für dich?
6: Ja, natürlich.
7: Was sagen deine Eltern dazu?
6: Die sagt nichts mehr, also meine Mutter sagt nichts mehr. Die sagt halt, na, lass es spielen.
4: 99 Luftballons.
8: Die neue deutsche Welle hat viele starke Frauen hervorgebracht und viele starke Lieder, die auch so ein bisschen Protest angemeldet haben.
9: Ich finde 99 Luftballons schon einfach klasse, weil das Bild allein eine tolle Geschichte erzählt. Das Kopfkino geht gleich an und auch nicht ohne Grund dann ein Welthit wurde.
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0: Die Luftballons machen Nena endgültig zu der NDW-Ikone. 1983 erobert der Song weltweit die Charts. Das Lied trifft den Nerv der Zeit. Kalter Krieg für Frieden und gegen Atomkraft. 99 Luftballons wird zum Protestsong der anderen Art. Und das ist auch die neue Deutsche Welle.
1: Da kriege ich Gänsehaut. Ich kenne alle Nena-Texte noch auswendig, von allen Liedern natürlich, die damals in gewesen sind. Und das war einfach geil. Ja? Man kam in die Schule und alle hatten irgendwie so Lust auf Musik. Dann haben wir auf dem Pausenhof gesungen und haben so getan, als ob wir alle Nena sind und so. Das war einfach eine richtig coole Zeit.

0: war eine aufregende Zeit dann, die da kam. Das ging ja nicht nur in Deutschland in die Charts, sondern in ganz Europa.
1: Ja, ja, der Song geht durch die Decke. Platz 2 in Amerika. Und in England?
2: And at number 1 for the second week running, Nena and 99 Red Balloon.

0: Charts. In England seid ihr auf Platz 1 und seit in den USA Platz 2. Und wie fühlt man sich da so als deutsche Gruppe?
1: Also, wir sind natürlich völlig glücklich, aber du musst erstmal drüber schlafen, weil die Ereignisse, die überschlagen sich. Mhm. Ne? Wir haben zwar schon gefeiert gestern und so, aber ich glaube, die richtige Freude, die kommt erst jetzt mal, wenn wir wieder hier sind. Mhm. Also wir hoffen, dass wir auch ein paar Türen öffnen für andere deutsche Bands. Und somit wollen wir halt unseren Erfolg irgendwie auch ein bisschen teilen.
2: Oh, wie süß. Also ja, so ist sie halt. Ja, ja, toll. Ganz herzlich. Also hat sie auch. Haben sie auch. Also sie haben wirklich den Weg bereitet, dass die Leute zugehört haben. Also sagen wir erstmal, solche Plattenleute aus Amerika haben auf einmal geschaut, was passiert hier. Und da sind viele tolle Sachen entstanden, die dann auch weltweit Erfolg hatten. Da waren wir richtig stolz auf die neue deutsche Welle.
3: Unser Markus muss es schließlich wissen. Er und Lena sind damals unser Traumpaar der neuen deutschen Welle. Getreu nach dem Motto, ich will Spaß, ich will Spaß.
4: Ja, eigentlich immer so spät. Ich meine, ich habe mich heute Morgen extra beeilt.
2: Früher waren die Finger schmaler, aber dann jetzt, also man hat's erkannt, glaube ich.
3: Nee, nicht sofort. Hier das Original.
5: Mein Vater hat die Fahrt 210. 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
2: Als dann Platz 1 kam in der Radio-Hitparade von NDR 2 und das war Ich will Spaß, also mir sind die Tränen in die Augen geschossen. Gut, dass ich gefahren bin, da hat es niemand gesehen. Und vor Schreck wäre ich beinahe in den Graben gefahren.
3: Puh, zum Glück ist das nicht passiert. Und so erobert Markus 1982 mit diesem Hit unsere NDW-Herzen im Sturm.
6: Das war einfach die Hymne. Mein Maserati für 210. Schwupp, die Polizei hat's nicht gesehen.
7: Und meine Lieblingszeile aus diesem Lied ist: Und kostet der Sprit auch 3,10 Mark? Scheißegal, es wird schon gehen, das macht Spaß. Ich geb Gas, ich geb Gas.
6: Ich meine, dass die Benzinpreise, die er damals als utopisch bezeichnet hat, heute Realität sind, ist ja auch irgendwie sehr witzig, ne? Hat er gut wahrgesagt. Ach ja, Markus.

0: Das ist großartig. Der Markus hat eine Pose in diese Musikwelt gebracht, wie ein kleiner Junge, der möglicherweise wirklich zum ersten Mal die Möglichkeit hat, da in so einem scheiß Auto durchzudrücken auf 200 Sachen. Und wo man das Gefühl hat, der Song ist erst 5 Minuten vorher geschrieben worden, bevor der in die Fernsehshow geht. Der ist so begeistert und außer sich.
1: Ach ja, so ein bisschen steckt der immer noch in mir drin von diesem jungen Typen da in kurzen Hosen und mit Peter Frankenfeld-Jackett. Das war natürlich damals so ein Look, ich muss sagen dazu, also die kurzen Hosen, das war so ein bisschen abgeguckt bei AC/DC. Ich war ein großer Angus Young-Fan, fand das immer ganz klasse. Und dann hatte ich dieses Peter Frankenfeld-Shirt, Jackett, und dann habe ich gedacht, oh, das ist eigentlich der Mix, der macht's. Und dazu dann noch so Tennissocken und ganz so Gesundheitslatschen waren das, glaube ich. Also, es sollte etwas schocken.
2: Okay, gut, dass wir das jetzt geklärt haben. Denn privat bist du ja irgendwie andersrum gelaufen.
3: Mädchen und der Prinz vom Stern.
4: Seine erste Platte, die er sich selbst gekauft hat, war von Udo Lindenberg. Aufgewachsen ist er mit der Musik von Santana und Deep Purple. Doch heute ist Johannes Heesters sein Vorbild und Melodien aus der Wunderwelt des Wohlklangs sein Ziel als Komponist.
1: Ja, voll cool. Ja, also vor allem hier so mit Fluppe, ja, also in der Jugendzeitung. Das wäre heute schon irgendwie ein bisschen verpönt, ja.
2: So ist das damals. Und die NDW will provozieren und schockieren in Zeiten von Ölkrise und dem ersten Sonntagsfahrverbot. Mit anderen Liedern uns und die Nation wachrütteln.
5: Wenn die Zeiten schlecht sind, müssen wir uns nicht trotzdem alle noch langweilen und uns alle schlecht fühlen. Es kommt darauf an, irgendwie was zu tun und nach vorne zu gehen und gerade diesem Negativtrend mal ein bisschen entgegenzutreten.
6: Provokation war es in jedem Fall, war nicht nur Blödsinn, es war natürlich für viele, sag ich mal, auch echt eine Frechheit. Ja, in Zeiten von Atomkraft, nein danke, und die Umwelt muss geschont werden und der Wald stirbt, kommt er da und will mit seinem Maserati irgendwie schön durch die Bundesrepublik knallen und schön Benzin verheizen, weil es ist ihm ja auch egal, wie viel der Sprit kostet. Das ist natürlich schon echt Provokation pur. Aber deswegen haben es die Leute dann auch geliebt. Und dass Nena und Markus das Traumpaar dann geworden sind, also das imaginäre Traumpaar oder das Traumpaar der Medien, der Bravo, ganz klar.
2: Und dafür sorgt dann auch dieses Highlight der Filmgeschichte. Gib Gas, ich will Spaß. Unser Teenie-Film der 80er. Mit Markus und Nena in den Hauptrollen.
7: Guck mal, das muss die Hose von Arnold Schwarzenegger sein.
8: Ja, halt mal, ey. Was pass auf, wenn der Arnold das sieht und dass du da die Kanne kaputt gemacht hast.
9: Lieber Markus, was war denn da mit der Nena? Meinst du, da ist was gelaufen zwischen Markus und Nena? Würde es dich hart treffen?
10: Es würde mich hart treffen, Markus. Wie war das? Komm, jetzt. Es ist Zeit drüber gegangen. War da was? Oder?
11: Ja, ein bisschen doch. Oder ein kleines bisschen. Hm?
1: Also, wir waren ja ein Filmteam, ja, das sieht man ja schon, also ein Filmpaar. Und, also ich war verknallt. Ich war schon verknallt in Nena. Ich fand sie ganz toll. Und das war für uns natürlich, also ich weiß nicht, wie sie es beurteilt, aber es war eine verrückte, wilde Zeit auch. Das waren 6 Wochen im Spätsommer, als wir diesen Film gedreht haben. Ich mit meinen kurzen Hosen. Wenn es richtig kalt wurde, hat sie mich aber eingeladen.
2: Ah ja, wir verstehen.

0: brennen.
1: Also für die Nummer habe ich ihn echt gehasst. Dieses kleine Taschenlampe brennen. Da kommt bei mir so ein Impuls, wo ich irgendjemanden den Hals umdrehen möchte. Kleine Taschenlampe brennen.
2: Die NDW war zum Teil kein Schöngesang. Das, glaube ich, hört man hier. Und das ging eigentlich mehr ums Ganze.
3: Und für das Ganze steht dieser Film. Musik, Mode, Zeitgeist. All das sieht man hier. Denn so hat sie ausgesehen, unsere wilde NDW-Zeit.
4: Ich finde die heutige Mode schön, weil man sich eben verrückt anziehen kann.
3: So ist es. Deshalb sehen wir damals auch alle so aus. Unsere modische Botschaft, darf es ein bisschen mehr sein? Schminke, Mode, Haare. Visuell gesehen ist die Zeit auf jeden Fall anders. Egal ob Jungs oder Mädels, sich ausprobieren. Für uns ein Muss.
5: Neue Deutsche Welle war für mich eine echte Offenbarung. Ich kam raus aus den Mickey-Maus-Schlafanzügen, endlich in Netzgedöns und weite T-Shirts und immer gerne Stirnband. Ich sah immer aus, als würde ich Sport machen, aber war das von damals nicht der Fall.
1: Ja, so flauschig in Blau und Rosa.
6: Man weiß auch gar nicht, warum diese Schweißbänder da waren, aber du hast die trotzdem gehabt. Also für Aerobic natürlich.
1: Also ich hatte die nicht, muss ich jetzt mal
6: gestehen. Doch, ich hatte die.
1: Du hattest die. Ja, dir steht das auch.
6: Mir steht das Stirnband.
3: Auf jeden Fall. Der Ingolf kann doch alles tragen. Gilt auch für die NDW. Alles ist erlaubt. Oben, unten. Hauptsache viel und viel Farbe. Beweisgefällig?
7: Man nimmt sie also von vielen Stars manche Sachen heraus und die steckt man halt zusammen. Die ganzen Stars steckt man zusammen und hat dann also seine eigene Person heraus.
8: Keine schlechte Idee, ne? Also die haben sich ihre ganzen Stars irgendwie in eine Kiste getan, rappel, rappel, und dann kam das dabei raus. Da gab es noch Kreativität. Da haben die Jugendlichen sich die Bravo genommen, haben die ihre Idole da rausgeschnitten, haben sich alles angeschaut und haben gesagt, David Bowie hat die Haare nach hinten gegelt, Nena hat das Stirnband und der Rest ist Culture Club Boy George. So möchte ich sein. Cool.
9: Im Endeffekt habe ich schon eigentlich, wenn man es so krass sieht, nur meine Klamotten im Kopf, ne?
10: Für mich sind die Haare das Wichtigste. Das Aussehen der Haare.
2: Man hat sich mehr getraut. Es war einfach so farbenfroh. Es war ein bisschen schillernd auch. Für mich war Neue Deutsche Welle auch so eine Art, gerade wenn sie aus Berlin kamen, wie ideal, war sie auch ein bisschen Kultur. Sogar bis in die krawallige Kultur reingehend. Das fand ich cool.
3: Und das sieht man dann auch auf den Tanzflächen der Republik. Wer cool sein will, muss mitziehen. Schulterpolster-Alarm, wohin wir schauen.
1: Je breiter die Schultern, je breiter kann auch der Hintern sein. Weißt du, fällt nicht so auf.
6: Und du hattest ja manchmal auch... Also jetzt,
1: ich hatte solche Schultern teilweise.
6: Aber jetzt ganz unabhängig davon. Also ich erinnere mich nur an Fotos mit dir, du hattest solche Schulterpolster.
1: Ich hatte, die haben mich eingekleidet in der Formel 1. Ja. Aber vom Feinsten, ne?
6: Und bei Männern war es auch, Männer hatten ja auch diese Schulterpolster. Ja, das war ja auch Feinsten.
3: Ja, stimmt.
5: Ja, ich war ja so ein bisschen in den Enden der 80er und habe so die letzten Reste habe ich noch genommen, aber dann so richtig. Also es gab wirklich Outfits, bei denen würde ich heute auf der Bad Taste Party aber den ersten Platz machen.
3: Ja, Lisa, da bist du nicht die Einzige gewesen. Bilder aus einer Kölner Disco belegen das eindeutig.
11: Sich selbst komplett darstellen zu können, das, was in einem selbst im Inneren vorgeht, auch nach außen hin zeigen zu können. Egal, was man tut, man muss es gut machen, man muss es verdammt gut machen. Man muss den anderen Leuten zeigen, was heißt den anderen Leuten in dem ganzen Rest, so Jungs, schaut her, das bin ich. Nur ich selbst.
8: Aber die Jugend muss ja gegen irgendwas rebellieren. Die Jugend muss sich ausdrücken. Das gehört einfach zur Pubertät und zum Erwachsenwerden mit dazu. Ich will anders sein. Und das hat die Neue Deutsche Welle ja auch gemacht. Mit ihrem ganzen crazy Looks. Ja. Ich habe noch gedacht, der erinnert mich an irgendjemanden. Jetzt fällt es mir ein. Hubert K., der lief ja auch immer so crazy rum. Und das waren eben die Idole, zu denen die Jugendlichen aufgeschaut haben. Und dann haben die sich eben mit denen identifiziert und wollten irgendwo in deren Rolle schlüpfen. Und das kommt dann dabei raus.
12: Hey, hallo Leute! Wozu lange reden? Bla bla bla. Ich bin Hubert K., das ist meine Kapelle. Und meine musikalischen Vorbilder sind Hans Albers, Frank Sinatra und Caruso!
3: Okay, darauf wäre ich jetzt bei seinem ersten großen Erfolg nicht gekommen. Hallo, Rosemarie.

0: Ein verrückter Vogel. Nach wie vor. Aber tolle Titel.
1: Ich meine, solche Leute haben ja auch echt was bewegt. Damals war das natürlich krass, in diesen Klamotten, geschminkt, Mann, der geschminkt ist. Oh mein Gott, dass das überhaupt geht. Das war natürlich damals krass.
2: Hubert K., grell geschminkt, aus Schwaben kommend, was sicherlich da, wo er herkommt, eine kleine Sensation war. Ich habe ihn in einer Fernsehsendung gesehen und da taucht er, glaube ich, recht leicht bekleidet auf, nämlich nur mit Nachthemd. Die Sendung habe ich nämlich wirklich damals gesehen.
3: Dann schauen wir uns die doch jetzt noch einmal gemeinsam an. Die ZDF-Hitparade 1982. Hubert K. im Nachthemd. Für unsere Eltern damals ein Skandal.
0: Da lag ich flach vorm Fernseher und dachte, was ist das für ein cooler Typ? Und Dieter Tomasek stand da und guckte den an, als wäre auf den Schlag die Welt untergegangen. War kompletter Weltuntergang.
4: Ich weiß jetzt nicht, was daran der Skandal sein soll. Oder hat er nichts drunter? Und wir sehen gleich die Glocken schwingen.
3: Das nicht. Aber Hubert K. gewinnt mit seinem Sternenhimmel bei der Hitparade. Zu viel für das Publikum im Studio, wie wir gleich hören werden.

0: Und das war er, der erste Platz. Hubert K. und Kapelle. Die LP heißt Ich komme und die kommen ja, wie Sie gemerkt haben, wieder.
1: Ich habe keine Ahnung, warum die den da ausgebuht haben. Weil ich meine, hat ja gewonnen. Da muss man ja nicht buhen, oder?
2: Also. Ja, aber da sitzt du als Hitparaden-Oma, sitzt du da 40 Jahre in Hitparaden, ja. Und dann kommt so einer und gewinnt auch noch. Und dein Costa Cordale steht daneben und hat verloren.
1: Das ja, ist das auch, ist natürlich. Ja. Gut, ich sehe es ein.
2: Und das finde ich, das ist dann, also ich meine, wenn die Hitparade buht, ich meine, dann ist, darauf kann sich Hubert K. bis heute eigentlich was einbilden.
1: Ja.
3: Damals auf jeden Fall. Zusammen mit seinen Bandkumpels wird der Auftritt analysiert.
4: Hubert K. alias Hubert Kemmler, 21, Markus Löhr, 19, Klaus Hirschburger, 19 und Reinhold Hirr, 32. Mit Rosemarie kamen sie ins Plattengeschäft. Ihr Sternenhimmel fand eine 500.000 Käufer. Hubert K., neue deutsche Welle-Gruppe, Spitzenreiter der deutschen Musikindustrie.
5: Wir machen uns auch keine so wahnsinnig großen Marketinggedanken. Ich weiß nur von der Plattenfirma, die haben eben mal so eine Umfrage gemacht und dabei kam heraus, dass die Zielgruppe, oder wie man das auch immer nennt, eben zwischen 15 und 20 lebt.
6: Also ich will dem Hubert K. nicht zu nahe treten, aber überhaupt nicht. Ich fand die Songs von ihm teilweise ausgesprochen geschickt. Ihn als Figur konnte ich nicht wirklich sympathisch finden. Dafür hatte ich eine komplett andere Sozialisation.
7: Ach, weißt du was, den Durchgeknallten gehört die Welt. Normal sein können wir doch alle.
3: Das denkt sich Hubert K. damals auch und macht nach den Erfolgen mit Rosemarie und Sternenhimmel genauso weiter. Produziert mit seiner Band den nächsten Hit. Und auch den kaufen wir uns sofort.
4: Die Unterhaltungsmusik von Hubert K. Zundels Marktstrategie, einfach und harmonisch die Musik, problemlos der Text. Modern und treibend hat die Plattenfirma Hubert K. auf die Hülle geschrieben.

0: haben die schwäbischen Jungs um James Herter und natürlich Hubert K. schon was Neues erfunden damals. Dieser Gesangsraum, dieser Hall auf dem Gesang, was so ein bisschen nach Badezimmer klang, war schon ganz eigen und ganz besonders. Dann natürlich die Mischung aus diesen Gitarren und den Synthi-Sequenzern. Zu der Zeit neu.
1: Ich fand das gut, weil er, wie ich ja auch, immer auch Musik und Theater miteinander verbunden habe. Und deswegen war der mir natürlich sehr sympathisch.
2: Und dieser Auftritt sorgt dann direkt für den nächsten Skandal.

0: Musik ist eher, ja, mainstreamig. Aber der Look mit dieser Zwangsjacke ist natürlich der genaue Gegenteil.
1: Hubert K. erzählt eigentlich nur logisch weiter, wie sie angefangen hat. Die Anfänge waren ja eher im Punk, Sex Pistols, New Wave, die wollten auch provozieren. Das kam rüber und Hubert K. erzählt das weiter. Ist also eigentlich total logisch. Oh!
2: Dann widmen wir uns doch den Anfängen der neuen deutschen Welle. Die liegen im Punk. Mitte der 70er geht's los in England. No Bock, no Future, no alles.
3: Ihre Musik ist schrill und aggressiv. Ihr Tanz wirkt wie der Auftakt zu einer Prügelei. Punks geben sich gern als bedrohliche Schmuddelkinder.
2: Und sie hier sind quasi die Urväter aller Schmuddelkinder. Die Sex Pistols aus London. 1976 bringen sie den Punkrock auf die Bühne und in die Clubs.
4: Aber das kam natürlich bei der Jugend gut an. Dieses Auflehnen, diese Revolte gegen das Verstaubte, gegen Eiche rustikal, Couchbänke und nein, du musst morgen wieder pünktlich in die Schule gehen, ja? Nein!
0: Hier wurde geschrien statt gesungen. Es gab The Clash, es gab die Sex Pistols, The Ramones. Und daraus wurde quasi eine neue Welle, The New Wave. Das ist aber gleichzeitig auch ein Begriff für einen neuen Musikstil, der dann in den 80ern Einzug hielt, nämlich mehr synthetisch mit Synthesizern ausgestattet. Das war dann die Mucke, die die NDW wunderbar und gerne aufgenommen hat.
2: 1977 schwappt die Welle rotziger, schneller Musik von England nach Deutschland. Nicht alle können damit was anfangen. Komisch. Schlicht, laut, deutsch. Und Nina Hagen wird zum ersten Star der neuen deutschen Musik.
5: Sie hat genau provoziert und geschockt. Und das war natürlich das, was man auch wollte irgendwie. Um auch stark zu werden oder als Frau so ein bisschen schon als Vorbild.
6: Musikalisch gesehen ist das für mich der Startschuss. Denn erst kam der Punk und dann kamen die ganzen Variationen darauf, New Wave und letztlich Neue Deutsche Welle. Wir hatten ja in Deutschland auch ein paar Punkbands, die aber in diesem NDW-Kontext natürlich nie aufgetaucht sind.
2: Und einige von denen kommen damals aus Düsseldorf. Ja, wer hätte das gedacht? Das Nobelstädtchen und der Ratinger Hof werden zum Treffpunkt der Punkszene.
7: Die Ratinger Straße in der Düsseldorfer Altstadt an einem Freitagnachmittag. Noch ist es ruhig. Nach wie vor treffen sich hier Punks aus ganz Nordrhein-Westfalen, obwohl sie fast überall Lokalverbot haben.
8: Wir scheißen auf die Scheißgesellschaft. Kurz gesagt.
1: Wer heute durch die Ratinger Straße in Düsseldorf geht, der sieht definitiv diese Anfänge nicht mehr. Da gehen ja jetzt heute eher so die Studenten feiern. Aber das war ja so in Düsseldorf, gerade im Ratinger Hof, der damals das Epizentrum von allem war, waren ja diese ganzen Bands, von denen aus es dann ja auch kommerzieller wurde.
0: Eine echte kleine Hauptstadtkultur diesbezüglich. Fehlfarben, der Plan und natürlich DAF, die eigentlich eine der ersten Bands waren, die diese neue deutsche Welle ganz weit weg von den Markus und Nenas, die später kamen, aber ein bisschen implantiert haben. Küss
2: mich. Die Band DAF aus Düsseldorf gilt bis heute als Vorreiter der NDW. Vereint Punk und New Wave in ihrer Musik. Ihre Auftritte in Düsseldorf legendär.

0: viel, wie du kannst.
1: Ratinger Hof, das war einfach der Laden, wo alle zusammenkamen. Und die spielten ja oftmals auch, die spielten heute in der Band, morgen in der Band. Und das war wirklich so ein Pool, ja, von Künstlern, die das Gleiche wollten. Da kam eben halt Kunst und Musik zusammen. Das waren oft bildende Künstler. Und die haben gesagt, nur Musik reicht nicht, nur Kunst reicht, lass das mal zusammen.
2: So wie bei dieser Band, der Plan. Hier sieht und hört man, Kunst liebt Mucke. Auch ein Einfluss der legendären Düsseldorfer Kunstakademie, wo sich einige der Musiker damals rumgetummelt haben. Ja, so verrückt sind wir damals.

0: Das war schon alles sehr, sehr speziell und sehr künstlerisch. Das fand ich damals auch ganz toll und mich hat es auch sehr inspiriert. Da gab es eine Menge Bands, die so waren. Aber diese Aussage mit warum nicht bei Grün stehen und bei Rot gehen, ja, warum nicht? Also, warum nicht was anders machen als bisher? Warum nicht das mit dem Alten brechen und etwas Neues schaffen?
1: Denkt sich auch die Band Fehlfarben. Übrigens auch aus Düsseldorf und Wuppertal. Ihr Hit ein Jahr. Bis heute cool.
2: Ja, entspricht der Zeit. Es geht voran. Das war so treibend, das war eigentlich eine Hymne für die Zeit, ne? Geschichte wird gemacht, es geht voran. Und wie recht sie haben. Wow. Cool.
1: Und so erscheint 1979 zum ersten Mal in Deutschland der Begriff Neue Deutsche Welle in einem Musikmagazin.
3: Und dieser Begriff Neue Deutsche Welle entstand eigentlich erst, nachdem Duff und Fehlfarben ihre Titel Ende der 70er gespielt haben. Und dann hat ein Journalist einfach diesen Begriff Neue Deutsche Welle als Übernahme von New Wave dann gebraucht und in die Gesellschaft gebracht.
4: Ja, und wieder Nordrhein-Westfalen, da haben wir es. In Nordrhein-Westfalen war die Geburtsstätte vieler richtig cooler und auch erfolgreicher Bands. Und das war ja auch damals möglich in der Neuen Deutschen Welle. Erfolgreich und trotzdem cool.
1: Und ziemlich viel aus Nordrhein-Westfalen, wie wir jetzt gleich erfahren werden. Denn eine kleine Stadt an der Grenze zum Sauerland schreibt damals auch Geschichte.

0: Komm nach Hagen, werde Popstar, fordert die Gruppe Extra Breit die Zuhörer auf. Die Stadt Hagen gilt als ein weiterer Ausgangspunkt für die neue Ruhrgebietswelle.
1: Ja, meine Extra Breiten, yeah! Die haben mich von Anfang an begleitet. Weil die waren bei demselben Labelmanager in derselben Schallplattenfirma wie ich.
2: Ist lustig, wie viele Bands aus Hagen gekommen sind.
3: Ja,
2: ne?
3: Ja.
2: Also aus so einer relativ kleinen Stadt, wo du sagst, also Hagen, wäre ja kein Mensch drauf gekommen. Von mir aus Berlin, München,
3: ja,
2: Hamburg.
3: Ja, klar.
2: Ne? Aber Hagen.
4: Ja, Hagen ist neben Düsseldorf damals eine der NDW-Hochburgen. 1978 gründet sich Extra Breit hier. Ihr Vorbild? Die Punks aus England. Merkmal.

0: dass eine Band sich traut, das zu singen. Ja? Also gegen die Gesellschaft, gegen die Norm, gegen das Bürgertum, gegen das, was gut ist für unsere Gesellschaft, die Schule.
1: Die kleinen Mädchen aus der Vorstadt tragen heute Nasenringe aus Phosphor. Punkt. Damit ist alles gesagt.
2: Nicht ganz. Extra breit setzt noch einen drauf.

0: und da ist es wieder. Die formulieren ja das, was man selber sich nie trauen würde. Und wenn man das mitsingt, denkt man auch so ein bisschen, bin ich gerade frech. Ich sing das voll laut mit.
1: Extra breit war im Grunde sowas, für mich war das eine Rockband. Das hat auch mit NDW eigentlich genauso wenig zu tun gehabt wie wir. Das war eine Rockband, die mehr so, die haben schon immer böse geguckt. Ne?
2: Ja.
1: Ich glaube, ich habe sogar den ersten Auftritt von Extra breit

0: die waren, ja, es waren so die bösen Jungs, so, denen man so dir die Jacke wegnehmen und dann noch die Kohle und dir noch einen mitgeben. Wobei ich immer so mit denen klarkam.
1: Warum auch nicht? Sind doch ganz liebe Jungs. Auch ihre Songs sind ganz harmlos.
2: Ich weiß noch, ich bin damals auf der Autobahn gefahren, mit dem Kassettenrekorder, die Polizei von Extraweit und hab richtig Gas gegeben, hab die Kiste ausgefahren, 95, du. Richtig, boah.
3: In deinem Hippie-Kostüm.
2: Ja, genau, in meinem alten Käfer.
1: Mensch, Ingolf, du wilder Hund. Und das alles in Hagen. Ganz schön crazy hier alle. Aber in den 80ern sind wir um die Stadt im Pott einfach nicht herumgekommen.
3: Dieses kleine Städtchen, das ich, ja, ich sag mal, wenn Japaner Deutschland besuchen, sagt man jetzt nicht unbedingt, du solltest Heidelberg, Rotenburg und Hagen sehen. Ich formuliere es mal so. Trotzdem kam da ja, das war ja so der Schmelztiegel von allem, da Extrabreit, die Humpeschwester, Nena, alle kamen aus Hagen. Was war denn da los in Hagen? Was hatten die denen was ins Grundwasser getan?
4: In einer Provinzstadt ist Musik einfach so ein bisschen Ventil auch. In jeder Stadt ist das auch so, aber ich glaube in der Provinzstadt noch mehr als jetzt vielleicht in Berlin und Hamburg, wenn man da eine Band gründet, vielleicht aus einer Schulband hervorgehend und einfach in ersten kleinen Clubs spielt, dann ist das schon eine kleine Sensation. Und daraus wächst dann langsam peu à peu auch eine Szene und so war es in Hagen.
5: Eine Band, die Glück hatte, ist die Gruppe Extrabreit. Von Hagen aus gelang der Sprung zur überregionalen Spitzenband. Fühlt sich Extrabreit noch mit dem Ruhrgebiet verbunden? Was hat ihre Musik noch mit dem Revier zu tun?
6: Wir haben damit zu tun, weil wir nach wie vor hier leben und weil, glaube ich, auch viel von den Themen, die wir behandeln, vor allen Dingen die Art, wie wir sie behandeln, also unsere Art von Texten oder Humor oder was weiß ich, bestimmt ganz stark geprägt sind durch die Atmosphäre hier in der Stadt und in dieser Region.
7: Wir waren im Ruhrgebiet, glaube ich, immer schneller, härter, lauter. Wir mussten schnell kommunizieren, klar kommunizieren. Das bringen die ganzen Arbeitsläufe mit sich. Mhm. Dazu kommt, dass wir eine Unmenge an Kneipen, Clubs und Läden hatten in den späten 70ern, 80er Jahren, wo man live spielen konnte.
1: Und so hat das damals ausgesehen, in den Clubs Anfang der 80er, in denen wir dann auf die Songs von Extrabreit getanzt haben. Und so startet die Band einen unvergleichlichen Siegeszug. Ausverkaufte Konzerte, goldene Schallplatten. Die Fantastischen Fünf sind plötzlich in aller Munde.
8: Meine Damen und Herren, soeben erreicht uns die Nachricht, dass die Fantastischen Fünf in Rosenheim gelandet sind. Und dort in diesen Minuten mit ihrem absolut geilen neuen Programm vor die versammelte Öffentlichkeit treten werden.
7: Viele Bands der Neuen Deutschen Welle haben ja gar nichts gesehen. Die waren ja im Prinzip mehr bei Dieter Thomas Heck oder in der Formel 1 als in irgendwelchen Clubs. Extrabreit waren eine Liveband und einige der Typen waren mir persönlich schlicht sympathisch. Extrabreit waren mir näher als Nena. Ja. Sage ich einfach mal in aller Klarheit.
1: Gar kein Problem. Trotzdem, beide kommen aus Hagen. Und das ist noch längst nicht alles, worauf wir uns freuen können.
9: Hey, ich bin noch nie in meinem Leben in Hagen gewesen. Vielleicht war das ein großer Fehler.
1: Deshalb bleiben wir auch noch ein bisschen hier. Denn die nächste NDW-Kultband kommt auch von hier weg.
10: Ideal!

0: total egal.
1: Und schon wieder eine Bowie-Frisur.
2: Ja, ja, komisch. Ja.
1: Und die fand ich aber toll, diese Frau. Ne?
2: Ja.
1: Das war für mich ein echtes Role Model. Ich wollte zwar nicht so sein wie sie, aber ich habe die echt bewundert. Steht da am Keyboard, verstehst du, nicht hampelt vorne rum und macht die Sängerin, sondern echt ein Teil der Band.
2: Ja.
1: Und die fand ich richtig gut.
2: Ja, natürlich, das ist eine der kreativsten musikalischen Köpfe, die wir haben.
3: Ja, da ist was dran. Und auch schon damals gehört Annette Humpel zu unseren liebsten Musikerinnen der NDW. Mit ihrer Band Ideal setzt sie ganz neue Maßstäbe.
4: Ja, sie ist eine ganz große Kollegin, vielleicht die erfolgreichste Produzentin Deutschlands oder Musik in dieser Branche, einfach auch wirklich eine Ikone. Und weil sie eben auch eine Musikerin ist. Sie hat Musik studiert, Komposition studiert, auch aus der Hagener Herdecke-Ecke. Und ich finde sehr bemerkenswert, dass sie eigentlich immer Trends gesettet hat. Sie war mit Ideal eigentlich die neue deutsche Welle auch für Leute wie mich hörbar gemacht haben. Mann.

0: Also müsste ich ein DJ-Set aus der Zeit zusammenstellen, wären ideal mit 4, 5 Songs definitiv dabei. Die sind einfach so großartig nervös, metropolenhaft. Ich stehe auf Berlin es ist einfach großartig. Das sage ich jetzt einfach mal als Musikliebhaber und als Musikjournalist. Das hat internationale Klasse.
1: Deshalb berichtet auch die Tagesschau. Und so gibt's nach einem Auftritt vor dem Berliner Reichstag für Ideal den großen Durchbruch.
2: Rockmusik an der Berliner Mauer. Zum größten Freiluft-Rockkonzert West-Berlins haben sich bis jetzt mehrere 10.000 Zuhörer zusammengefunden.
3: Wir stehen auf Berlin!
4: Ich stehe auf Berlin. Die West-Berliner Gruppe Ideal. Die Kulisse, der Reichstag. Gebrochenes Licht. Ein Song über die Ausgeflippten. Gegensätze. Hardrock, Softrock, das Programm. Rocker, Punker, Popper, der anständige Sohn, die brave Tochter, die Besucher. Spiegelbild der Subkultur einer Großstadt.
5: Neue Deutsche Welle, denke ich zwar immer zuerst so an seichte Popsongs, aber wenn man jetzt mal genauer hinschaut, sieht man, dass es das ja eigentlich gar nicht immer ist. Also es kommt ja wirklich vom Punk, von der Rebellion und dann alles auf Deutsch. Cool.

0: Ja, als ich das erste Mal in Berlin war, wollte ich sofort in den Dschungel gehen, weil die da drüber singt.
1: Ja, genau.
0: Ich stehe auf Berlin.
1: Ja, genau. In dem es ja leider nicht mehr gibt, den Dschungel jetzt.
0: Ja, aber in den 80ern gab es den.
1: Den gab es noch, ja.
0: Und dann wie? Berlin, ja. Verstehst du, gelandet. Was machen wir denn jetzt? Dschungel.
1: Ja, klar.
0: Vielleicht.
2: Und die waren wirklich für mich eine absolute Veränderung. Es war toll. Wir haben es gehört und das war Aufbruch. Das war ein bisschen Revoluzzer sein.
3: Und das alles auf Deutsch. Ideal entscheiden sich damals ganz bewusst dafür.

0: Die Neue Deutsche Welle war eigentlich die erste große deutschsprachige Welle, auch in der Popmusik und nicht im Schlager. Wir haben heute jetzt gerade in der Jetztzeit natürlich wieder so eine Art zweite deutsche Welle, weil wir ständig am Radio deutsche Singer-Songwriter, zum Beispiel auch sehr gute hören. Aber der Vorläufer ist eigentlich auch die Neue Deutsche Welle. Nie wurde so viel Deutsch gesungen wie damals.
1: Damals war ja auch dann amerikanischer Slang verpönt. Also wir haben ja nicht so wie heute, dass die Sprache durchsetzt war. Wir haben sogar richtig darauf geachtet. Wir haben alles eingedeutscht. Wir haben selbst Künstlernamen eingedeutscht. Johnny Cash hieß Johannes Bargeld oder was weiß ich. Und so ein Wort wie cool hätten wir selber überhaupt nicht benutzt.
2: Und das Interessante ist, dass das damals die Provokation war, dass man sagt, man nimmt alle Wörter und deutscht die ein, was heute total das Gegenteil ist, wo man sagt, mein Gott, globalisiert, entspann dich mal, sag doch ruhig cool.
3: Also die waren ja wirklich echte Vorreiter für alles, was an deutscher Musik danach gekommen ist. Türöffner.
4: Stimmt, doch erstmal öffnet Annette ihrer Schwester Inga die Tür. Bühne frei für Döf.
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2: Das war irgendwie, wow, wie kann jemand sowas singen? Ich bin so hässlich, so schrecklich hässlich. Ich bin der Hass. Und das hat mein Bruder immer morgens dann gesungen, um mich zu wecken. Wenn ich noch im Bett lag und nicht aufstehen wollte, dann sag ich, ich bin so. Dann hat er, glaube ich, gesungen, du bist so hässlich. So schrecklich hässlich. Also dieses rollende R, was ja Rammstein heute auch haben. Ne? Das fand ich immer, die Stelle fand ich immer irgendwie unheimlich. Code und dann im Gegensatz dann dieser liebliche Refrain.

0: Also das würde alles nicht funktionieren, wenn der vorne nicht brüllen würde, ich bin der Hass.
1: Ja.
0: Sonst wäre das, aber das macht dann aus einem belanglosen Lied ein anspruchsvolles.
1: Ja, im Grunde sind es ja zwei Lieder. Das ist ja das Verrückte. 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
2: super Titel, also der, wenn der heute irgendwo noch läuft im Rahmen von so einer Veranstaltung, das können auch alle und können auch alle mitsingen. Ich weiß gar nicht, warum, was die bewogen hat, damals diese Band zu gründen.
3: Dörf, der Titel ist natürlich, den muss man sich auf der Zunge zergehen lassen. Deutsch-österreichisches Feingefühl. Also Inga Humpe, die Schwester von Annette Humpe, als Sängerin mit zwei Österreichern, produziert von Annette Humpe. Also das ganze Team bleibt zusammen im Prinzip und daraus ist ja viel entstanden.
4: Ja, erfolgreich ist die Band. Wir lieben Döf und so düsen die Österreicher Manfred Tauchen und Josi Prokopetz zusammen mit den Humpe-Schwestern sofort in die Charts. Platz

0: Haben meine Eltern dann realisiert, dass es doch mit der Musik was werden kann. Es ist für die Umwelt so eine Art Signal. Aber für mich persönlich war das ein unglaubliches Glücksgefühl. Weil man merkt, dass das, was man künstlerisch macht, auch bei den Leuten ankommt. Das ist so ein bisschen nur ein Symbol. Aber es sagt viel aus.
1: So geht es dann auch Döf. Nach ihrem Erfolg mit Kodo werden die bis dahin in Deutschland eher unbekannten Österreicher plötzlich von jedem erkannt. Fluch oder Segen? Das wollen die Humpelschwestern genauer wissen. Interview im Garten.
2: Ich weiß ja von euch, dass ihr beide so das gerne habt, wenn man euch erkennt und so. Das gefällt euch. Da seid ihr euch sehr ähnlich, ne?
3: Ja, ich habe nichts dagegen. Ich finde das nicht unleibend, das gebe ich schon zu.
4: Der Erfolg trifft uns ja, wie bekannt ist, nicht unvorbereitet. Wir haben 15 Jahre darauf gewartet.
5: Ich glaube, die haben auch viel alleine produziert. Ich fand, sie waren auch sozialkritisch. Ich meine, sie kamen aus dem Kabarett und sind beides ja auch eigenständige, tolle Künstler, was man so unterschätzt. Das ist ja nicht nur einfach so eine Popband, weißt du?
6: Und diese klare Sprache, dieses jede Zeile ein Imperativ mit drei Ausrufezeichen, die hat es so vorher nicht gegeben. Deshalb ist das interessant, was die da versucht haben.
1: Auf jeden Fall. Wer nicht wagt, der nicht gewinnt. Und so ist das Jahr 1983 nicht nur für uns, sondern auch für viele deutschsprachige Künstler ein ganz besonderes.
7: 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Liebe, Spaß.
1: Denn nach dem Erfolg von Döf und Ideal wollen wir immer mehr NDW. Kein Tag, wo wir nicht die Plattenläden stürmen. Doch plötzlich ändert sich die Musik. Die Texte werden seichter, die Songs poppiger. Immer mehr Solokünstler schießen aus dem Boden. Auch ein junges Mädchen aus dem hohen Norden knutscht sich plötzlich durch die Republik. Hallo, Ixi.
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0: 35 Jahre alt, aber sie passt immer noch.
1: Mensch, Ixi, ist ja der Knaller.
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1: Und wie klappt's noch mit dem Mitsingen nach der langen Zeit?
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0: Dass das denn gleich in die Top 10 einsteigt, das war für mich auch unbegreiflich und damit hätte ich nie gerechnet, dass der Knutschfleck auf einmal so abhebt.
1: Für nicht geplant, unfassbar. 1983 ist der Song 16 Wochen in den deutschen Charts und Ixi mit gerade mal 21 Jahren unser großer Schwarm.
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5: Und ich sitze hier und denke so, Bechtel, das weißt du nicht wirklich noch. Ich schwöre es euch, ich habe dieses Lied seitdem, seit 1980, nie wieder gehört.
6: Ich kann mit diesem Lied überhaupt nichts anfangen, gar nichts.
7: Ich fand Ixi immer sehr nett. Ich weiß noch, wir waren in Düsseldorf bei, hieß der Lufanburg, in so einer Radiosendung. Und Ixi war da, sie war 18, ich war angetrunken. Und wir haben uns nett unterhalten und wir verstehen uns sehr gut.
1: So, die wilden 80er. Wobei, damals ist das Wort Knutschfleck noch eine Provokation. Zumindest für das Fernsehen.
8: Wissen Sie, was ein Knutschfleck ist?
9: Ja.
8: Mhm. Können Sie sich noch daran erinnern, wie das...
9: Ja, kann ich, ja.
5: Ja, ich weiß, was ein Knutschfleck ist. Ich habe einen an der Innenseite meiner Oberschenkel.
9: Was? Zeigen Sie mal her.
1: Alex, wir haben Anfang der 80er. Da ist alles noch viel spießiger. Und so sorgt auch der erste Hit von Ixi gleich für einen Megaskandal. Detlef.
10: Es lag daran, dass Funk und Fernsehen sich gesperrt haben, das Ding zu spielen. Wegen diesem schönen Wort hier. Ein Strich kam nämlich drin vor und das ging natürlich nicht im deutschen Fernsehen.
0: Weil ich es mal umgedreht habe normalerweise. Man kennt ja auch Hamburg und die Sündige Meile. Und da gehen sonst die Mädels immer ein bisschen auf der Straße Geld verdienen. Und ich habe mir gedacht, das ist ungerecht, ne?

0: Es ist auch irgendwie absurd. Da steht so ein kleines Mädchen und hat irgendwie so einen krassen Wunsch. Man guckt das schon und denkt, ich krieg's nicht zusammen. Das heißt einfach, der soll gucken, ob er gerade gehen kann, dachte ich, heißt das. Naja.
1: Es war mit dem Augenzwinkern, ja. Das haben so viele Leute, haben vieles immer so ganz, ganz ernst genommen.
2: Komisch. Detlef und Knut Schleck ernst nehmen? Uns hat es auf jeden Fall gefallen. Vor allem Ixis Look sieht man dann auch in der Disco. Apropos Disco. Über unseren Tanzstil müssen wir auch noch ein Wörtchen verlieren.
0: Das sind auch so eckige Bewegungen, ja. Also unsere Künstler fallen, und das fällt mir jetzt auf, nicht so auf, weil sie sich so rhythmisch bewegen können, wie zum Beispiel Michael Jackson, sondern die sind ja alle sehr abgehackt. Die Frage ist das die Mode der 80er oder konnten sie einfach nicht anders?
2: Bei Joachim Witt wahrscheinlich eine Mischung aus beidem. Wie seht ihr das?

0: Joachim mit und so eckige Bewegungen. Es sieht aus, als ob er sich ein bisschen schwer tut. Aber war natürlich auch ein geiles Lied. Das habe ich auch immer geliebt.
1: Ja, war der Hammer, ja. So der vom Sound her. Das war halt einfach so minimalistisch. Und das war, er hat mir mal erzählt, er hat es auf so einem ganz kleinen Vierspur- oder Achtspur- Tonbandgerät aufgenommen, das Ganze. Alles war so, wie es war. Und das war dann der Goldene Reiter.
2: 1981 bringt Joachim Witt die Single raus. Zuerst ohne Erfolg. Doch ein Auftritt in unserer Lieblingssendung Musikladen ändert alles. Danach explodieren die Verkaufszahlen. Der Song klettert auf Platz 2 der Charts. Obwohl alles etwas anders ist bei Witt.
3: Er hatte immer irgendwas Geheimnisvolles und vielleicht auch so ein bisschen, man dachte, was ist denn mit dem? Hat er, wenn er ins Bett geht, Tabbies im Arm? Oder hat der Vogelspinnen zu Hause? Man wusste es nicht so richtig.
4: Goldener Reiter, ja, das war ein bisschen scary. Das war ein bisschen angsteinflößend, ich weiß gar nicht wieso. Es war so auch sehr monotone Musik. Auch hier der Gesang, der schöne Gesang nicht im Vordergrund, sondern die Attitüde, das, was dahinter steht. So, das, trotzdem finde ich, dass Joachim Witt einer derer ist, die auch stilbildend waren.
2: Auf jeden Fall. Das sieht man auf den Tanzflächen. Die Musik von Joachim Witt inspiriert uns zu einem ganz neuen Tanzstil. Mutige vor.

0: Herbergs Vater finde ich eine geile Nummer. Es ist ein bisschen auch so diese aus England inspirierte New Wave-ige Synthie-Mucke und sehr gut produziert. Es ist auch natürlich wieder eine griffige Zeile. Ja, Herbergs Vater, das ist ein Wort, was man ja eigentlich nicht in einen Popsong einpassen könnte. Damals hat man das getan.
1: Auch damals musstest du natürlich zeitgemäßes Zeug in deinen Videos unterkriegen. Und das waren nun mal eben hier die ganzen Atari-Spiele. Space Invaders, Pac-Man, Firefighters und wie es alles hieß. Habe ich alle selbst geballert. Und heute verbiete ich es meinen Kindern. Nein, das ist nicht gut für dein Gehirn.
2: Ja, Mama, jede Zeit hat ihre Herausforderungen. Damals ist es eben der Tanzstil unserer NDW-Stars.

0: Übrigens, hier ist der nächste Beweis. Bühne frei für Fräulein Menke.
1: Da ist ja dem Wahnsinn keine Grenzen gesetzt. Man fragt sich, was hat Fräulein Menke genommen vor der Show? Ja, was geht denn da ab?
2: Die hat den vollen 80er-Jahre-Tanzstil drauf. Ne? Genau, immer das ist, nach vorne.
3: Ja, das hat
2: ja, ich weiß, du kannst ja nicht tanzen.
3: Nein, ich kann nicht tanzen. Aber genau. Gut, jetzt machst
2: du mit Hops.
3: Ja, ja.
2: Ganz grausig. Ganz grausig.
3: Irgendwie, aber irgendwie auch schön.
0: Ja, 1982 haben wir das gut gefunden. Hohe Berge von Fräulein Menke, einer der NDW-Ohrwürmer. Ziemlich aufregende Zeiten für die damals 22-jährige Franziska. Sie gehört zu den ersten NDW-Stars, die in der ZDF-Hitparade auftreten dürfen.
4: Weiter, meine Damen und Herren, nachdem Blümel abgebaut worden ist, mit der nächsten Interpretin, die ich auf dem Arm gehalten habe und richtig geknuddelt habe. Da war sie so groß. Da war sie 14 Tage. Heute darf ich natürlich nicht einfach mehr Franziska sagen, sondern ich muss sagen Fräulein Menke. Und Fräulein Menke besingt die hohen Berge und trägt die Endziffer 5.

0: Franzi war so ein, das war ja auch so die einzige Frau, die so alles selber gemacht hat, mehr oder weniger. Ja? Die ihre Titel selber geschrieben, komponiert, aufgenommen.
1: Was mir auch gerade so auffällt, was ja auch echt ganz cool ist, die Frauen, die machen einfach. Die ziehen nicht extra irgendwas an, um sexy zu sein und sich dann nicht bewegen zu können, sondern die haben vor allen Dingen irgendwas an, was auffällt. Und wenn es ein Brautkleid ist.
2: Ja, das sagst du so leicht. Denn dieser Auftritt von Fräulein Menke in der Hitparade im Brautkleid sorgt damals für einen Riesenskandal. Wegen eines bestimmten Details.
3: Dann sollte sie den Schleier nicht tragen. Und dann hat sie den irgendwo, ich weiß nicht ganz genau wo, ins Dekolleté oder so reingeschmuggelt und dann nachher schwupp.
2: Revolte in der Hitparade? Bitteschön.
4: Es ist doch lächerlich irgendwie, 1982 irgendwie in einer Fernsehsendung darf eine junge Frau nicht im Brautkleid auftreten. Das, ich meine, das hat sich doch, kannst doch nur drüber lachen.
1: Das ist echt Comedy eigentlich.
3: Dafür finde ich dich klasse, Franzi. Man muss frech sein. Man muss sich über einiges mal drüber hinwegsetzen.
0: So ist Franzi eben. Sie ist halt so eine Art Alice Schwarzer der neuen deutschen Belle, würde ich fast sagen, ja.
2: Wow. Und ein Jahr später schreibt die Alice der NDW den nächsten Gassenhauer. Tretboot in Seenot geht sofort in die Charts.

0: La la la la. Das musst du aber jetzt mal gut finden.
1: Also, nein.
0: Das ist doch nun wirklich mal gut. Tretboot ist ja. Also ich hasse Tretboot. Aber ich finde das super. Mir hat es aus dem Seele gesprochen.
1: Ja, aber ja. Auch wenn ich es nicht mag, Leute, es ist trotzdem hängen geblieben. Tretboot in Seenot.
0: Ja, da eben, ist es hängen geblieben.
1: Da ist es. Ne? Boah, ich bin echt gespannt, was meine Kinder sagen würden, wenn ich denen mal sage, guck mal, das, als die Mutti jung war. Zu sowas haben wir getanzt. Die würden mich wahrscheinlich mit sehr, sehr großen Augen angucken. Und hoffentlich dasselbe erleben, wenn ihre Kinder mal sehen, was sie heute gut fanden.
2: Bestimmt, Lisa. Und es gibt noch viel mehr Überraschungsmomente in der NDW. Also alle schön dranbleiben.
3: Man muss sich abgrenzen, geschmacklich reduzieren. Fast nichts muss reichen. Trio.

0: Da, was ist los mit dir, mein Schatz?
1: Aha.
2: Aha. Und so weiter und so weiter. Wie geil ist das denn? Juhu. Und sofort ein Number One Hit. Yeah!
3: Exakt, Alex. 1982 ist das möglich. Getreu dem Motto, weniger ist manchmal mehr, landet die Band Trio mit Da Da Da sofort ihren

0: Trio hat einfach mit dem, was sie gemacht haben, ne, haben die etwas völlig Neues, so Minimalistisches entwickelt, dass einfach, dass man da hinhört und dachte, wow.
1: Dieser einfache Rhythmus im Hintergrund, der geht so ins Ohr. Und das fand ich immer so geil an der Neuen Deutschen Welle. Gerade dieser Rhythmus, der immer in den Liedern ist. Also klingt jetzt ein bisschen, hey, der Rhythmus. Aber ich finde, dass die richtig gute Musik gemacht haben.
2: Aha, aha, aha. Aha, aha, aha.
3: Das war Kunst für mich. Das war Minimalismus und deswegen natürlich auch nicht von ungefähr da, weil es natürlich an die Literaturbewegung da sich anschließen wollte. Also einfach dummes Zeug machen. Große Klasse.
4: Da, verkauft sich weltweit 13 Millionen Mal. Übersetzt in Englisch, Italienisch und Spanisch. Die ganze Welt im Dadaismus-Fieber. Dank drei Jungs aus Ostfriesland.
5: Trio waren einfach fucking minimal. Dahinter stecken vermutlich unfassbar viele Entscheidungen. Denn wenn so wenig nur übrig bleibt, kannst du fast unterstellen, ich kann es Ihnen ja jetzt schlecht fragen, den Remmler, kannst du fast unterstellen, dass da mal mehr war und das einfach abgeschnitten wurde, reduziert wurde.
4: Und genau das Reduzierte finden wir damals mega cool. Und so darf in unserer Plattensammlung die Scheibe von Trio auf gar keinen Fall fehlen.
1: Obwohl das so reduziert ist, es ist ein solcher Ohrwurm, dass die sogar in England damit total durch die Decke gegangen sind. Weil man da ja auch eigentlich auf jeder Sprache gut versteht.
6: Da. Oder so? Also auf Englisch? Okay.
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0: das war so ein schlaues Stück Musik.
1: Mhm. Schlaues Stück Musik finde ich gut, war es wirklich.
2: Das ist so outstanding, das fällt aus dem Radio-Lautsprecher raus und du denkst, was war das denn jetzt? Und dann brauchst du gar nicht viel Text oder das muss auch nicht Englisch sein und so. Das funktioniert dann auch auf Deutsch. Anna.
3: Denkt sich Trio dann auch und haut direkt den nächsten Hit raus. Anna steigt sofort in die Charts. Und dank des Videos wissen wir jetzt auch alle, wo die Band gelebt hat. In großen Kneten.
4: Carla.
3: Großen was?
4: Carla. Oh, Carla.
5: Die Band wohnt als WG in einem Einfamilienhaus mit Garten. Zur Miete 600 Mark. Ein großes Tonstudio im Keller. Das Trio auf dem Lande. Belagert von Journalisten und Fans.
6: Ich meine, die drei Irren haben zusammen in einem Haus gewohnt, ja. Jetzt muss man sich mal vorstellen, wie die das ausgehalten haben. Also für mich ist es ja immer noch was Komödiantisches, muss ich sagen, ja. Also die Songtexte, die Typen an sich. Aber schaut euch diese Straße an. Da wird wahrscheinlich Großes geboren. Wenn man in Großkneten in einem Haus wohnt und das den ganzen Tag als Aussicht hat, dann denkt man auf einmal ganz komische Sachen.

0: Dann dieser geniale, legendäre Auftritt in der Hitparade. Eigentlich das, was ich nie vergessen werde. Sowas hat auch nie mehr stattgefunden danach. So ein Auftritt.
1: Heute Abend beim nächsten Titel bei Ihrer Nummer 1 ist alles live gespielt und gesungen. Mit anderen Worten, Trio live. Anna, lass mich rein, lass mich raus. Der Titel kam rein. Ihre Nummer 1.

0: Oh, oh, oh, Mann. Die machen da echte Schaubude draus. Ja, ne? Das ist nicht zu fassen.
1: Ein Highlight des deutschen Fernsehens.
2: Genau wie Trio selbst, unser Highlight der neuen deutschen Welle ist und bleibt. Eine Band mit Kultstatus bis heute. Gilt übrigens auch für die nächste Combo. Servus, Spider Murphy

0: Rosi.
1: Das war so eine Kombo, das war so ein bisschen so der bayerische Rockabilly-Style, ne? Also auch hier der Look von unserem Sänger da mit Tolle im Gesicht, da musste ich immer an John Travolta denken. Und dann, was er sang, verwirrte mich zunächst, ja. Da war ich ja auch echt klein, da wusste ich, glaube ich, gar nicht, was eine Nutte ist. Weiß ich heute noch nicht.
2: Och, Alex, dann jetzt ein bisschen Nachhilfe in Sachen Rosi und dem Skandal im Sperrbezirk. Denn mit dieser Nummer sorgt die Spider-Murphy-Gang 1981 für den Aufreger in der prüden bayerischen Lebenswirklichkeit. Radiosender weigern sich, das Lied zu spielen.
3: Ja, das war ja das Ding, dass sie die Nutten aus der Stadt raus verbannt haben. Darüber haben sie ja den Song gemacht, dass die prüden Bayern gesagt haben, hier der Strich ist jetzt ein bisschen außerhalb, das verschandelt die Leopoldstraße.
4: Daran kann ich mich sehr gut erinnern. Dieser öffentliche Skandal über eine Prostituierte aus München zu singen und das dann im bayerischen Rundfunk nicht gespielt zu bekommen, das war ja eigentlich klar. Das hat man damals auch nicht anders erwartet. Heute ist das ein Schmunzler, aber der Text, umso mehr wurde das Ding natürlich erfolgreich. Wie immer, Verbote beflügeln das Ganze natürlich nur und das ist damit ist das eigentlich ad absurdum geführt.
2: Genau so ist es dann auch passiert. Das Lied erreicht sofort Platz 1 der Charts und eine ganz bestimmte Textzeile sorgt direkt für den nächsten Skandal.
5: Ich hab ihre Nummer schon unter 32, 16, 8, herrscht Konjunktur die ganze Nacht.
6: Ich wusste Rosis Telefonnummer nicht. Weißt du die?
2: Ja klar, aber ich bin nicht die Einzige.
7: 32 16 8, eine Telefonnummer, die ich bis heute auswendig kann. Ich habe Rosi noch nie angerufen, aber ich bin mir sehr sicher, dass auch viele andere diese Nummer im Kopf haben.
3: Ja, ja. 32 16 8 oder
4: ja,
3: so.
4: Ja.
3: Und das war echt dramatisch, ne? Die mussten die Telefonnummer wechseln, Die armen Leute. Ne?
8: Hallo, ist da die Rosi?
9: Ja, aber Apparat.
8: Hast du es endlich?
10: Gott sei Dank, lass mal gehen, Junge.
7: Ist das jetzt gab es die Telefonnummer wirklich?
2: Ja.
7: 089 und dann die...
2: Ganz genau.
7: Und was erzählt die jetzt?
9: Ja, treffen können wir uns auch. Na, dann schlage ich vom Ringelsacker. 32. Wo das ist? Das müssen sie schon selbst rausfinden.
4: Gerade auch, wo du das sagst, wird mir das gerade bewusst, dass die ja keine Vorwahl gesungen haben. In jeder Stadt hat einfach einer die 32, 16, 8 gewählt. Oh Gott. Oh Gott, die Armen.
2: Ja, so ist das damals. In unserer spaßigen NDW-Zeit. Alles ist möglich. Alles wird ausprobiert. Und so schafft es die Spider-Murphy-Gang als bayerische Rock'n'Roll-Band europaweit in die Charts. Maximale Aufmerksamkeit für vier Jungs aus München.

0: wir sind eine bayerische Band. Ich glaube, es sind auch einige der wirklich der Dienstältesten mit der NDW, ne? Und nach wie vor tolle Jungs.
1: 1 Million Singleplatten ließen sich von den Songs Skandal um Rosi und Schickeria absetzen. 750.000 Mal ging die zweite Langspielplatte der Gruppe über den Ladentisch und über 220.000 Mal ihre erste. Das Auskommen der Gruppe ist mehr als gesichert.
2: We're popular also in Austria, Switzerland, Netherlands and Belgium.
3: And maybe soon in Hollywood?
2: Ja, Amerika, wir kommen.
4: Die neue deutsche Welle hat gezeigt, dass man auch mit der deutschen Sprache im Bereich Rock oder Popmusik durchaus ansprechende Sachen machen kann. Das Schöne zur damaligen Zeit war, man konnte machen, was man wollte. Und es hat eine Chance gekriegt, überhaupt auch in die Öffentlichkeit zu kommen. Dadurch, dass man einfach machen konnte, was man wollte, sind eben sehr unterschiedliche Sachen zutage gekommen, die eben irgendwann unter NDW oder Neue Deutsche Welle zusammengefasst worden sind. Und das war das Positive, was für mich da überbleibt.
5: Und ihr müsst es schließlich wissen. Hier der Beweis. Film ab.
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5: Denn wie wir hier sehen, gelingt es auch euch, einen Platz im Olymp der neuen deutschen Fröhlichkeit zu erlangen. Und das als linksalternative Band aus Bochum. Mit eurem Hit Bruttosozialprodukt stürmt ihr damals die Hitparaden. In einer politisch unruhigen Zeit versteht allerdings nicht sofort jeder eure Botschaft.

0: Sehr schön.
1: Dann ging dieses Ding plötzlich durch die Decke und wir standen da und in dem Augenblick, wo man das so eine Veröffentlichung macht, verliert man unter Umständen die Kontrolle darüber, was die Leute damit anfangen.
2: Denn nie zuvor hat Deutschlands Plattenmarkt einen ähnlichen kommerziellen Erfolg erlebt. Und so wird der Song für euch als Band unfreiwillig zur Hymne einer neuen Wirtschaftspolitik.
3: Regierungswechsel in Bonn nach 13 Jahren sozialliberaler Koalition. Guten Abend, meine Damen und Herren.
0: Ja gut, da hatte Geier Sturzflug dann, ich sag mal, zum falschen Zeitpunkt das richtige Lied. Also richtig, weil es in den Charts abgegangen ist. Falsch, weil Helmut Kohl Kanzler wurde und Helmut Schmidt abgelöst hat. Der wurde ja quasi dann abgewählt. Und die CDU hat sich das dann irgendwie so zur Hymne gemacht, nach dem Motto, jetzt wird in die Hände gespuckt, ne? Wir steigern das Bruttosozialprodukt, und das fanden Geier Sturzflug richtig blöd.
4: Wie ist das damals bei euch angekommen, dass man euch quasi missverstanden hat, Friedel?
1: Wenn man sich den Text anhört, ne, und dann wirklich allen Ernstes glaubt, dass dieses Lied die Hymne für den Aufschwung ist, ne, da kann ich mich nur an den Kopf fassen und denken, irgendwie, ich bin im falschen Film.
5: Ja, das Lied wurde halt auf die Refrainzeile reduziert. Hände gespuckt, Bruttosozialprodukt. Dass das natürlich ein doppelbödiger Text war, das ist natürlich außer Frage.
1: Aber es ist so deutlich im Text erkennbar.
5: Ja.
2: Heute sagen wir klar. Und damals eigentlich auch. Aber nicht jeder will das so verstehen. Das ärgert euch verständlicherweise ziemlich.
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2: Und so sorgt ihr in der legendären ZDF-Hitparade direkt für den nächsten Skandal.
7: Geiersturzflug und Bruttosozialprodukt, ihre Nummer 1.
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0: Friedelchen.
8: Jungs, sag mal ehrlich, das mit dem Müllabfuhr und holt sich einen runter. Wer ist denn auf die Idee gekommen und warum?
1: Wir haben ja im Vorfeld überhaupt in der Band drüber diskutiert, ob wir da überhaupt hingehen. Ja? Und da, wir hatten ja Kräfte in der Band, die wollten da nicht hingehen. Und ich habe damals gesagt, es ist eine Live-Sendung und wenn man was zu sagen hat, kann man das überall sagen. Ne, und das, ich glaube, das war das, was dann überzeugt hat. Ne? Und was ich später und auch jetzt noch feststelle, dass viele Leute sagen, damals, als du das mit der Müllabfuhr gesungen hast, ne, boah, das war am Montag bei uns auf dem Schulhof das Gesprächsthema.
2: Wahrscheinlich auch deshalb verkaufte damals über 600.000 Singles, landet auf Platz 1 in Deutschland, Österreich und der Schweiz. Dafür gibt's die goldene Schallplatte.
5: Geil, jetzt sind wir mal Nummer 1. Da habe ich mich wirklich drüber, in dem Moment, in dieser halben Stunde, habe ich mich darüber gefreut. Denn wir hatten damals Kajagoogoo am Arsch.
1: Und Nena.
5: Und Nena und Michael Jackson.
1: Und Michael
5: mit
1: Jackson.
5: Beat It, das weiß ich auch noch. Und die Ariola hatte uns immer gesagt, Jungs, die Platte verkauft sich wie geschnitten Brot, aber Nummer 1 könnt ihr knicken. Ne? Und dann waren wir es doch. Und zwar 4 Wochen lang.
1: Ja.
5: Darf ich das Ding mal eben weglegen wieder?
2: Klar doch. Schließlich ist es euch und euren Songs doch immer um viel mehr gegangen als um Ruhm und Ehre.
9: Politisch engagierte und sozialkritische Texte finden sich relativ häufig im Repertoire der Rockgruppen aus dem Ruhrgebiet. Dies liegt sicherlich auch an der Struktur dieser Region, in der soziale Gegensätze vielleicht unmittelbarer spürbar sind als in anderen Teilen der Bundesrepublik.
4: Das waren ja die Themen der 80er Jahre. Das war NATO-Doppelbeschluss, Pershing 2.
0: Atomkraft, nein, danke.
4: Klar, ja. Hofgarten-Demos in Bonn und so. Und da war das einfach der Soundtrack für den Demos. Das war gut.
0: Ja, aber die Musik drumherum machte es natürlich unglaublich harmlos, sodass die es nicht interessiert haben, die konnten da drauf tanzen und konnten den Refrain mitgrölen.
4: Ja.
0: Und die anderen wussten halt, es geht um mehr.
10: Wahrscheinlich ist das die Spezialität von Geier Sturzflug. Besuchen Sie Europa, solange es noch steht.
6: Wettenkanale Grande.
2: Auf jeden Fall. Deshalb ist auch dieser Song direkt erfolgreich.

0: ganzen Kanon ist Geier Sturzloch einfach eine Top-Sache. Gut gewesen. Echt.
1: Aber einer darf in unserer ganzen NDW-Fröhlichkeitswelt natürlich nicht fehlen. Ein ganz großer der Szene. Dieser Mann aus Österreich setzt der neuen deutschen Welle damals die Krone auf.
2: Beim Komponieren von wirklich moderner, neuer Musik müssen Sie drei Dinge beachten. Ist es Musik? Ist es neu? Ist es wirklich neue Musik?
1: Bam! Das ist doch mal eine Aussage. Und wie recht er hat.

0: Falco habe ich immer geliebt. Gott hab ihn selig. Die Nachricht seines Todes hat mich echt getroffen. Ich kannte Falco, habe ihn bei Viva einige Male erlebt und er war immer so charmant.
1: Was soll ich sagen? Ich fand ihn eigentlich den Besten. Er hatte diese absolute Star-Attitüde. Er hatte den Tanz eigen für sich entdeckt. Er war ein grandioser Sänger und hat ihn trotzdem selten eingesetzt, weil er hat ja oft gerappt. Ich meine, ein Ex-Wiener Sängerknabe, der nur selten singt in seinen größten Hits, der oft spricht oder Sprechgesang macht, so eine Art Vorform des Raps, wie auch immer. Das war schon was Neues und wirklich sehr eigen für mich, einer der ganz Großen.
2: Das sehen wir NDW-Fans auch so. Und tanzen Oberkommissar Falco in ganz Europa und sogar in Japan auf Platz 1. Ein Weißer, der plötzlich rappt? Das hat es zuvor noch nicht gegeben.
3: Neue Deutsche Welle, Falco, nein. Falco hat eigener Stern, oder?
4: Der Kommissar vielleicht noch.
3: Leicht noch, ne?
4: Aber danach nicht mehr, weil Amadeus war ja schon, der hat ja ein völlig neues Genre begründet mit diesem Deutsch-Englisch, ne?
3: Ja. Hey.

0: möchte nie haben, dass die Leute sagen, who's that? Ich möchte immer, dass sie sagen, was ist er, was tut er, was macht er, was? Aha, interessant, Skandal, Schlagzeile, Skandal, etc. Das ist gut. Das ist Showbiz.
1: Falco hatte natürlich das große Glück, dass er diesen Dialekt hatte. Also alles, was man sagt, klingt, wenn man es wienerisch sagt, schon so viel schlauer. Und er hat natürlich die nötige Lässigkeit dabei. Das war einfach einer, der hat natürlich das alles nochmal auf eine andere Ebene gebracht. Und egal, was er gesagt hat, es war immer so, dass man dachte, genau.
2: Als gewohnter Manier begeben wir uns zum Rolls.
3: Funkausstellung in Berlin. An alles andere als ans Auslüften denkt dieser Österreicher. Freigespielt durch den Hitparadenerfolg Amadeus gelang Oberkommissar Falco soeben mit seiner dritten LP der Sprung zum Repertoirekünstler mit verblüffender Bandbreite. Sein Rezept in Sachen Austropop versteht er als exklusiv.
0: Aber das ist mein Schmäh irgendwie. Das heißt, ich bin an sich deutsch, aber ich hab viele englische, angloamerikanische, wie immer, Sachen hier in die deutschsprachige Rockmusik eingeführt und Patent bei myself.
4: Ich fand ihn als Falco gut und als Mensch gut. Ich habe ihn sogar früher schon als Bassmann gesehen, als er hinten einfach nur stand und bevor er Falco wurde auf dem Konzert, mich hat er rundum begeistert.
5: Man ist eben nur einmal neu, ja? Du bist einfach nur einmal neu und hast nur einmal diese Chance, so als Nobody ganz groß durchzustarten.
6: Und genau das hat Falco damals verstanden. 1986 gelingt ihm dann der ganz große Wurf. Nummer 1 in Amerika mit Rock Me Amadeus. Das hatte bis dahin kein deutschsprachiger Song geschafft.
3: Hier sind wir in einem der größten Plattenläden New Yorks. Den im Sommer 86 große Werbeplakate für die enorm erfolgreiche LP Falco 3 zieren. Im Gegensatz zur großen Liste von nicht-englisch sprechenden Künstlern, die es geschafft haben, in Amerika den Eintagsfliegen-Hit zu platzieren, ist es Falco gelungen, sich mit dem Kommissar, Amadeus und Vienna Calling als kontinuierlicher Top-20-Artist in den amerikanischen Charts zu etablieren.
7: Wenn man als deutschsprachiger Künstler überhaupt in den USA stattfindet, dann ist das schon die absolute Ausnahme und schon eine Sensation. Und funktioniert auch nur, wenn man echt ein Produkt, ein Kunstobjekt auch ist. Bei Nena war das sicherlich das süße Mädel made in Germany. Bei Falco einfach dieser extrovertierte Typ.
4: Das war dann quasi der Schluss und der NDW, aber es war auch der Höhepunkt. Es war die Krone der NDW. Plötzlich sind wir was in Amerika.
6: Und das auch dank der neuen deutschen Welle.
1: Die neue deutsche Welle hat ja gar nicht so lange gedauert. So schnell wie sie kam, war es auch wieder vorbei. Aber was geblieben ist, ist, dass man wieder deutsche Lieder auf der Bühne singen kann. Also in allen Bereichen, in allen Musiksparten, von Schlager bis Rock bis Pop bis Heavy Metal, was weiß ich. Und deswegen danke, liebe neue deutsche Welle, dass du uns das einfach zurückgelassen hast.
5: Das waren schon außergewöhnliche Zeiten, die von außergewöhnlichen Leuten genutzt wurden, um außergewöhnliche Musik zu machen. Und das war die Zeit der neuen

Ja, heute ist wieder da. 22. September 2026. Es ist pünktlich 16 Uhr. Hier ist das Sendestudio in Dresden. Ja, ich möchte mich auch mal Pino bedanken für die Sondersendung über die neue Deutsche Welle. Es war natürlich sehr interessant. Ich begrüße natürlich, egal wo ihr uns erreichen könnt, über das große weite www.radio.de, Facebook oder über Alexa, alle Zuhörer, die hier dabei sind. Ja, persönlich ansprechen möchte ich den Pino, den Peter Becker aus Straße und die Heidi Fennemann, die Anja an meiner Seite und den Klaus aus Südbrandenburg. Wie gesagt, ich spreche auch alle anderen Musikfreunde an. Ich sehe hier nur große Zahlen, keine Namen, möchte noch niemanden vergessen. Tja, ich habe natürlich heute zum Dienstag wieder sehr viel vorbereitet. Ne? Ja, natürlich. 80er Jahre ist natürlich immer eine interessante Geschichte. Ich habe natürlich auch ein paar neue Sachen drauf in 2026. Und ich sage mal so, die passen einfach hier dazu.

ja, die aktuellen Temperaturen, ja, die sind ja durch heute Interessen etwas erfreulich. Und wenn man natürlich an die Tankstellen geht, naja, wie sage ich immer schön, die Qualität von dem Sprit ist besser geworden. Ich kann mir sonst die Zahlen, die hohen Zahlen nicht, ja, erklären. Ich meine, ich denke natürlich an die Verrückten in Berlin, ne, die immer denken, die können die deutschen Verfolger weiter auspressen. Aber wir wollen ja keine Politik betreiben im Radio.

Ja, und vorab mal gleich eine persönliche Werbung. Ja, ab 18 Uhr kommt dann das Schmecksam Party mit DJ Klaus aus Südbrandenburg. Und ich denke mal, er macht heute wieder das Licht aus. Denn der Song, den ich vorbereitet habe, ist von den Patchy Boys, Eyes am Sign. Und jetzt sage ich nur, viel Spaß.

Ja, ich möchte natürlich nicht hoffen, dass mein, ja, dass DJ Klaus natürlich diesen Song gerade in seiner Playlist hatte. Aber als nächstes habe ich für euch einen Song von Nick Carmen. Der ist natürlich neu eingespielt worden. Italiener Disco-Szene aus dem 2026. Elena Moretti mit I Promise Myself. Bitteschön.

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1: Ja, wir wollen natürlich bei den 80er Jahren bleiben. Da habe ich natürlich Genghis Khan rausgesucht. Ja, natürlich mit Genghis Khan. Und das sage ich nur, ab geht er wieder.

ich sage so, in Mecklenburg-Vorpommern ist ja nur am Wochenende auch sehr, sehr viel passiert. Und was da natürlich rauskommt, ist, da freue ich mich natürlich ganz besonders. Der nächste Song, den ich raushöre, ist von Two Unlimits mit Tribunal Dance. Bitteschön.

Ja, und der nächste Song, den ich rausgehole, kommt natürlich aus dem Jahr 2026. Der kommt aus der 80er-Euro-Disco-Szene mit DJ Heinz. Hier ist Abracadabra.

wenn ich an den nächsten Song denke, dann muss ich sagen, es gibt auch deutsche Schlager, die gehören jetzt schon zu den Oldies 1972. Eine Liebe ist wie ein neues Leben. Hier ist Jürgen Markus.

war schon mal Jürgen Markus. Eine neue Liebe ist wie ein neues Leben. Tja, da denke ich natürlich jetzt gerade im Kopf nach, ne? Ja, ich habe irgendwie Kopfkino. Tja, bei dem nächsten Song, da muss ich sagen, die Gruppe habe ich natürlich lange nicht gespielt. Das ist, und zwar die Kelly-Familie mit dem Song An Angel. Und da sage ich nur viel Spaß.

Tja, der nächste Song, den ich vorbereitet habe, ist von Santana mit Maria, Maria. Und da kann man nur sagen, das klingt ein bisschen so richtig kirchlich, ne?

0: Das war Victor Santana mit seinem Song Maria. Tja, als nächstes habe ich für euch einen Song ausgesucht. Den hatte ich eigentlich schon in meiner Playlist drin. Den habe ich vorhin schon mal in der Sondersendung gehört von Pino Hubert K. mit Rosemary. Und das sage ich nur.
1: 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Nee.
0: Das war wieder der Vorführeffekt, Mann.

Tja, der nächste Song, den ich euch anbieten kann, ist aus der italienischen Disco-Szene aus den 80er Jahren, mit 2026 neu eingespielt. Dan Lee mit Stay With Me Tonight. Bitteschön.

Der nächste Song kommt aus dem Jahr 2025. Da habe ich Traumgirl rausgesucht mit DJ Mac 07. Und das sage ich nur, ab geht er wieder.

vor allen Dingen, die Songs sind natürlich alle tanzbar und das ist natürlich sehr, sehr wichtig. Der nächste Song ist von Boyzone, No Matter What, oder kann man auch sagen, ab und tschüss.

Ja, der nächste Song, den ich spielen möchte, kommt natürlich aus der Italo-Disco-Szene aus den 80er Jahren, Version von 2026. Der Song ist Run for Love. Und hier ist Elena Moratti. Bitteschön.

Tja, mit dem nächsten Song gehen wir dann später in die 80er Jahre. 1984 hat die Gruppe Talk Talk einen Song rausgebracht, Such a Shame. Und da kann man nur sagen, einfach Spaß haben.

jetzt kommt natürlich wieder mal eine Werbung in eigener Sache. Ab 18 Uhr kommt natürlich DJ Klaus hier zu gehören mit seiner Mixer-Party. Und ich sag mal so, wie ich mir das Gefühl habe, er wird heute das Licht wieder ausmachen. Tja, und die nächsten Song kommt für den unvergessenen Roy Black. Für dich allein, du kannst nicht alles haben. Ich sag nur, viel Spaß.

Tja, wir wollen natürlich in den 70er Jahren bleiben. Da haben wir natürlich gleich Bottom Girls, Bottom Up mit Middle of the Road.

ja, mit dem nächsten Song, da gehe ich mal nach England zur Gruppe Sweet. Und die haben euch gleich am Anfang, wo sie angefangen Musik zu machen, Little Willy rausgebracht. Und den möchte ich jetzt präsentieren. Ich sage nur, viel Spaß.

Als nächstes habe ich für euch Neil Diamond ausgesucht mit Longfellow. Und da kann man nur sagen, einfach wieder eine schöne Ballade. Ich sage nur, bitteschön.

Das war Neil Diamond, Longfellow, Serenade und da kann man nur sagen, das war einfach eine richtige schöne Ballade. Als nächstes habe ich Musik auch in den 80ern anzubieten. Diana West mit Upside Down. Da geht's natürlich gleich weiter. Bitteschön.

Tja, ich möchte mich erstmal bei der Heidi bedanken für das Statement, ja, dass ihr gefällt durch meine Musiksendung und die ganze Musikzusammenstellung. Besten Dank für dein Statement. Tja, der nächste Song, den ich rausgebracht, ist natürlich von Mark. Max Werner von 1981, hier ist Rain in May. Bitteschön.

Unser Radiochef, der Pino, hat mir gerade geschrieben, viele Grüße von Fred. Und kann ich sagen, Fred aus Holland, ja, ich danke dir für den Statement. Ich bin natürlich im Gedanken immer bei dir. Ja, du hast natürlich jetzt ein paar Tage Urlaub in Mecklenburg-Vorpommern. Tja, der nächste Song, den ich rausgehe, kommt natürlich aus England mit der Gruppe Status Quo mit In the Army Now. Und da sage ich nur, Status Quo, da geht's richtig in die Beine.

Tja, bei dem nächsten Song, da habe ich wieder irgendwie Kopfkino. Der Song kommt von 1989. Mann, da ist doch irgendwas passiert. Ich glaube, um diese Zeit sind wir montags auf die Straße gegangen, haben demonstriert für besseres Leben, ne? Aber ich habe hier Like a Prayer ausgesucht mit Madonna. Bitteschön. Ja.

Jetzt kommt mein letzter Song in meiner heutigen Sendung. Und da habe ich mir natürlich was Besonderes ausgedacht aus der künstlichen Intelligenz. KI-Artist stellt davor das Kreuz aus Eisen von 2026. Ich sage nur, viel Spaß.

0: Ja, ich möchte mich erstmal bei allen bedanken hier für meine Zuhörer, die hier dabei waren, beim Peter, beim Pino aus Straße und die Heidi von dem die Anja an meiner Seite, ja, den DJ Klaus aus Südbrandenburg, da kommt natürlich jetzt gleich zugehört, natürlich auch den Fred in Holland und alle anderen Musikfreunde. Ich sehe hier nur kurze Zahlen, keine Namen, möchte noch niemanden vergessen.
1: Ist es wirklich schon so spät? Soll
0: ich hoffe natürlich, dass die Musik zur Zusammenstellung euch gefallen hat.
1: Ist Schluss für heute.
0: Man sieht's an den Zahlen.
1: Doch weiter.
0: Tja, ihr werdet euch die Frage stellen, wann werdet ihr mich wieder hören? Ja, kommt jetzt diese Woche Donnerstag von 16 bis 18 Uhr werde ich die nächste Party steigen lassen.
1: Ja, manchmal schlimme Sachen.
0: Ansonsten schreibt doch einfach in den Sendeplan und ihr werdet es erfahren.
1: Du bist, wir kennen dich.
0: Ja, jetzt kommt DJ Klaus aus Südbrandenburg mit seiner Mixer-Party. Und ich sag mal so, er wird hier wieder das Licht ausmachen. Ne? Ich habe natürlich die Sendung schon, ja, vorige Woche am Freitag verfolgt und ich muss sagen, das war ein absoluter Hammer.
1: Ist für heute wirklich Schluss.
0: Tja, meinen letzten Spruch kennt ihr ja. Bleibt schön gesund, werde gesund, lass dich von niemandem stressen. Das Leben ist schwer genug. Ich sag nochmal Tschüss, bye bye, bis zur nächsten Sendung. Das war's hier aus dem Sendestudio in Dresden mit eurem Sigi, der Mann mit dem Cowboyhut. Tja, jetzt will ich natürlich hoffen, dass wir warmes Wasser haben in unserer Wohnung. Da könnt ihr vielleicht heute noch schwimmen gehen. Dann nehme ich mein Quietsch-Engine mit, ne, Pino?

Freunde, nahtlos soll es natürlich hier weitergehen auf diesem Kanal und will euch begrüßen ganz schnell.

So, jetzt habe ich den Schlips nochmal richtig gelegt. Jetzt kann es losgehen. Ganz, ganz offiziell an dieser Stelle ein herzlich willkommen hier bei meiner heutigen Mixer-Party am Dienstag. Und es ist ein kleines Jubiläum. Es ist heute die 60. für mich. So, und natürlich auch für alle Hörer, die die ganze Zeit mit dabei waren, ebenfalls ja auch. Also, aber schon mal 120, oder? Ja. Vielen Dank dem Sigi für die Sendung. Schön, gut durchwachsen. Aber du hast es nicht geschafft, mir in meine Playlist reinzugreifen. Respekt. So, Freunde, herzliche Grüße und musikalische Grüße natürlich dann auch. Die gibt es für unseren Pino in Stralsund. Und da wollen wir mal die Runde drehen. Sigi ist klar, Anja ist klar, Heidi ist klar, Dresden, seid gegrüßt. Jetzt haben wir noch die Janie, die hat noch eine halbe Stunde Zeit für mich hier. Es ist ja eigentlich die offizielle Musikredakteurin der Synthie-Pop-Musik, aber Smell hat heute Geburtstag und da geht's dann zu Farian Urlaub in die Veranstaltung. Dazu wünsche ich euch natürlich ganz, ganz viel Spaß. So, und wenn sich jetzt eine fragen sollten, wer ist im Farian Urlaub, das kann ich euch sagen. Immer der, der links auf der Bühne steht, bei den Ärzten. So, dann haben wir die Jeanette natürlich auch noch hier. Herzlich willkommen, schön, los geht's. Ja, ich mache natürlich musikalisch so ein bisschen querbeet weiter und das natürlich genau mit der Musik, die wir heute noch nicht zu hören bekommen haben. So, und wenn ich da so in die Liste reinschaue, sind einiges an Wunschmusiken dabei. So, und der Sigi hat es schon angekündigt, ich mache heute das Licht aus hier. So, was so viel heißt wie, wir haben den ganzen Abend gemeinsam miteinander unwahrscheinlich schön zu tun. Heute ist aber nichts mit Kuschelmusik, denn ab 20 Uhr geht's dann richtig geil weiter. Da freue ich mich echt schon 14 Tage lang drauf auf die nächste Maximal-Synthie-Pop-Sendung. So, und auch da bin ich schon richtig gut vorbereitet mit ganz, ganz vielen Wunschmusiken, die in den letzten Tagen auch eingeflattert sind. Es wird schön werden.

So, und dann haben wir ja bei meiner letzten Sendung gesprochen von einem Titel, wo wir dann eigentlich gar nicht so richtig wussten, wer eher dran war, aber Dieter war es nicht, aber er hat natürlich gut gekupfert, Shiner

0: das waren so Modern Talking aus dem Jahr 2000. Das war, glaube ich, auch so einer der letzten Alben, die der Dieter gemacht hat. China in Your Eyes. So, vielen Dank erstmal, Freunde, an die ganz, ganz lieben und netten störungsfreien Sendungsglückwünsche. Und ich denke mal, ich bin gut zu hören und dass vielleicht auch die Jingles gut zu hören sind, oder? Wollen wir mal gucken?
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0: So, das war so eine richtig schöne Rockabilly-Musik, die hat ja gestern auch allerbestens reingepasst an den Charts von damals, auch da. Ich wollte eigentlich nicht überziehen, weil das ist ja eh nicht so mein Ding, aber es ging dann nicht ohne genau diese Überziehung. Aber ich habe was aus meinem Mixkasten wieder rausgezogen. Shakira aus dem Jahr 2007, auch ein tolles Teil gewesen und es funktioniert heute noch.

So, ein tolles Teil von der lieben, guten Shakira. Und wir bleiben musikalisch in den 90er Jahren für euch. Denn Mike Oldfield hat ja dann die ganzen alten Sänger aus den 80ern abgelegt und hat dann sich noch eine neue zugelegt namens Helen. Und hier ist der Man in the Rain. So, Freunde, und wenn ihr Musik mal richtig genießen wollt, ich kann euch einfach echt nur Kopfhörer empfehlen.

0: Freunde, den Titel schon mal irgendwie gehört?
1: Hey. Ein Musikwunsch.
0: So, genauso soll es sein, denn die Jeanette ist jetzt völlig aus Passau mit Jennifer Rush und 25 Lover. Ganz speziell für dich zum Gesundwerden aus dem Jahr 84.

Jeanne Warsch, da muss ich mir irgendwie bei dieser Titeltextzeile echt Gedanken machen. 25 Liebhaber, wie meint sie das? Lebensleistung oder in einem Raum? So, trotzdem egal, ich bringe euch jetzt einen richtigen schönen Sonntagstitel, denn letzte Woche Sonntag, also gewissermaßen vor 2 Tagen frisch auf den Markt gekommen, der Andreas und die Nori San Shines Over.

Andreas und Nori mit der freundlichen Unterstützung mit einer gut trainierten, künstlichen, intelligenten Stimme. Einfach nur geil. Die Sonne scheint über uns. Toll. Wir hatten heute einen richtigen schönen Herbsttag. Sonne war bei mir natürlich auch da. Irgendwie vermissen wir heute den Europawetterbericht, oder? Kann das sein? Und dann vielleicht noch die aktuellen Wasserstandsmeldungen. Egal, 18 Grad habe ich gehabt und mittlerweile sitze ich hier an meinem Studiotisch auch mit einem heißen Tee, denn irgendwie immer dann, wenn die Sonne weg ist, wird es frischlich. Aber das, was richtig gut geklappt hat, ja, geschmeidig hoch, früh angefangen und Mittag einen rausgehauen, 2,58 Euro für einen bekannten Treibstoff mit Diesel von... Ist auch völlig egal, ich habe immer noch Hoffnung, es kommt alles zu seiner Zeit, sein Weg. Aber hier erstmal ein richtig schönes Original aus dem Jahr 88, Silent Secret Service, genau, aus Schweden. So, und das Ganze mit Night City, ja, können wir eigentlich noch ein bisschen warten, dann würde es natürlich auch passen.

Tja, Freunde, so sind sie. Die Originale aus den 80er Jahren, Night City, das Secret. So, was musikalisch in den 80er Jahren. Im Jahr 82 gab es einen Platz 6 für F.R. David mit seinem Words. Und ich habe mir überlegt, jetzt musst du doch mal so eine neuere Version rauskramen. Und jetzt keine Panik, es ist keine KI, sondern vom Chef persönlich eingespielt im Jahr 2012. Und das Ergebnis lässt natürlich auch aufwarten. So, und nebenbei können wir es ja sagen, bei dem Pino wird ab heute geht der Herbst los und es wird geheizt. So, da können wir ja nur hoffen, dass er auch wirklich in der ganzen Phase durchheizen, nicht, dass er irgendwann mal zum Ofen hingehen und da die Kohle und das Holz wieder rausnehmen, weil es andere viel, viel wichtiger brauchen.

ist doch alles klar. 2012 diese Version mit FA David Original. Los geht's. Ich möchte mir auch mal eine kleine Wunschmusik erfüllen. Denn die kommt vom Pitbull mit Fireball, Fireball. So, denn ich bin ja dann auch nächstes Wochenende, übernächstes Wochenende auch wieder in Sachen Tanzkaffee unterwegs. Und das ist natürlich auch eine richtig schöne, geile Samba für euch. Also Tisch beiseite, los geht's. Fireball.

So, die Jenny muss jetzt ganz, ganz schnell weg. Ich will dich natürlich auch hier entlassen. Mach die Kiste aus und genieß die Zeit bei eurem Konzert mit Farian Urlaub. Alles, alles Gute und noch einen richtig schönen Abend und drückt die Mädels von mir.

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1: Ja, genauso ist es, der Pitbull. So, mittlerweile wollen wir natürlich auch persönlich alle neuen zukommenden Hörerinnen begrüßen. Die Ramona im Schwarzwald, herzlich willkommen. Und das Ganze mit Tutto Cotonio. Da haben wir auch eine kleine Wunschmusik hier schon drin liegen, den Jingle, den machen wir später. Da kommt noch einiges heute auf uns zu. Ich habe hier die Extreme, aber nicht von Roland Kaiser, weil, das wollen wir nicht. Wir wollen jetzt ganz einfach mal das Original aus dem Jahre 1990, Tutto Cotonio. So, ach so, und dann natürlich auch ein persönlicher Remix von mir.

So, dann haben wir das auf alle Fälle geklärt. Herzlich willkommen, schön, dass du dabei bist und freue mich natürlich über die vielen, vielen Zuhörer hier. Ich habe das Gefühl, es wird hier immer mehr am heutigen Abend. Aber Mixer-Party machen wir bis 20 Uhr und dann geben wir natürlich richtig mit synthetischer Musik, also gewissermaßen Synth-Pop-Music, richtig Gas, denn das gibt's ja bei mir hier, bei uns, alle 14 Tage. So, und natürlich gibt es hier auch immer mal eine Neuvorstellung. Letzte Woche, Freitag, frisch ins Rennen gegangen, ein Remake von einem richtigen Klassiker der Italo-Disco-Szene, Mauro Buonasera, und das Ganze natürlich von einem holländischen DJ gemixt, ganz neu, Steve Van Dom.

0: So, meine Lieben, herzlich willkommen. Wollen wir natürlich auch die Ines begrüßen aus dem Großraum Potsdam. Schön, dass du dabei bist. Hast natürlich noch eine gute Stunde Zeit bis zur Synthie-Pop-Musik. Aber nichtsdestotrotz, ich möchte noch eine Wunschmusik erfüllen.
1: Ein Musikwunsch.
0: Tja, genau so. Da haben wir letztens so in so einer Runde gesprochen und da kam dann dieses Wort Enigma auf den Plan. Da dachte ich mir, das ist auch so ein Titel, den habe ich schon so lange vor mir hergeschoben und noch nie gespielt. Return to Innocent.

So, meine Lieben, das waren Sie, Enigma, also Sandra, Michael Cretu. Dann steckt immer noch dieser, wie heißt er? Der, das haben wir heute bei der Neuen Deutschen Welle schon. Hubert K. ist noch immer mit dabei und der Peter Schilling natürlich auch mit diesem Gespann. Wunschmusik ist immer was ganz, ganz Tolles. Ines, an vierter Stelle in dieser Sendung habe ich diesen Titel gespielt. Da kannst du mal sehen, da liegen wir wenigstens musikalisch auf einer Länge. Das war übrigens 18.13 Uhr und ich denke mal, ich überlege mir ganz einfach was dazu. Und in der Zeit lassen wir natürlich auf alle Fälle die richtigen schönen 80er weiterlaufenden Winder mit D. Kommt ran, for you, für euch.

So, meine Lieben, Run for Love, Winter, sollte man sich merken. So, ich bin mittlerweile gerade auf der Suche nach einer tollen Wunschmusik von Bonnie Bianco. Ich habe sie gefunden. Wir müssen sie dann bloß noch an der richtigen Stelle platzieren. Leute, wir haben es mittlerweile eine Minute vor 19 Uhr. Und wenn wir jetzt gerade schon bei dieser Sendung Bergfest haben, Mix-Up-Party mit wem eigentlich? Ja.

So, dann wollen wir doch ganz einfach mal einen musikalischen Schwenk nach München zum Oktoberfest machen. Das habe ich irgendwann auch letzte Woche gehört. Ein bisschen richtig schöne Musik, aber die war so alt und dachte ich mir, nee, jetzt machst du auch mal einen kleinen Dreierbeitrag mit einer richtigen, schönen, guten Laune-Musik und mit Musik, die man natürlich immer noch gern hat. Andrea Berg hat's uns gebracht und einen richtigen, schönen Hidden Mix hingelegt. Du kannst ja noch nicht mal richtig lügen.

So, Andrea Berg haben wir schon mal ein bisschen drauf gehabt. Wenn Party beim Oktoberfest, dann denke ich mal, da gibt es auch einen, der es richtig drauf hat. Da ist es immer mal ein bisschen ruhiger und dann ist es immer wieder mal so ein bisschen interessanter, wenn er dann wieder mal von einem anderen Interpreten sich was abgeguckt hat und das besser machen will. Aber seine alten Songs, die waren schon richtig gut. Hier ist der DJ Ötzi für euch. Yo. Und da haben wir natürlich auch so ein bisschen rumgemixt und hier geht's natürlich für euch mit dem Stern gleich los.

Freunde. Und bei der Musik müsst ihr euch das vorstellen, ein riesengroßes Festzelt, zig hundert Mädels da zu einem Damenfrühshoppen und da ging natürlich richtig die Post ab und ihr könnt es mir glauben, ich hab's erlebt. Dann auch übrigens die Zeit, wo dann immer meine ganzen Party-Hit-Mixer entstanden sind, weil die habe ich dann auch immer direkt für diese Veranstaltung zugeschnitten und dann auch immer aktuell gehabt zu dieser Zeit. So, und da gehörte eben auch ein Herr Ötzi dazu. Egal, packen wir beiseite. Und ich wollte euch ja mit der Musik nicht nerven. Ich wollte ganz einfach nur musikalisch mal so ein bisschen dran teilnehmen am Oktoberfest. Packen wir beiseite. Ich habe eine richtig schöne, tolle Musik für euch. Erschienen am 20.09., also mittlerweile auch schon 2 Tage her. Und ich finde das total gut. Kiss me, good night.

Freunde, wir haben eine... Hoi, hoppla, ein Frosch ist da. Ja, also Freunde, wer meine Sendung kennt, der weiß natürlich auch ganz genau, dass immer mal so eine Runde Line Dance mit dabei ist, weil das ist natürlich auch eine richtig totale coole Mucke. Mach mal mein Special Best of Line Dance, ist immer noch in Arbeit, aber wir haben genug Zeit und ich habe auch gerade gelesen, dass es wieder genug zu vertreten gibt. Also irgendwann wird es auf alle Fälle passen. Line Dance, alle guten Dinge sind zwei.

0: 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Ja, das waren sie. Alpenherz mit einer richtigen schönen Country-Nummer. Und damit habe ich natürlich auch meinen kleinen Zweierblock gut geschafft. Ich grüße die Hörer vom SVR Hansa Radio und jetzt auch neu dazu gekommen, der Mischa aus Lüppen. Hallihallo, herzlich willkommen an dieser Stelle. Und mir geht's heute nicht schlecht, sage ich ganz einfach. Um das mal schnell zu beantworten, ich habe nämlich hier gerade alle Hände voll zu tun, unter anderem auch mit Wunschmusik. Wunschmusik, wie geht Wunschmusik? So.
1: Ein Musikwunsch.
0: Ups, und das machen wir natürlich für die Freunde der Münchner Freiheit. Herz aus Glas. Und weil es so schön ist, haben wir da beide Versionen ein bisschen zusammengepackt. Viel Spaß damit.

So, das war's. Die Münchner Freiheit aus München, aus Bayern. Wupp. Für alle Freunde, wie gesagt, das Herz aus Glas. Bleiben wir bei der Wunschmusik. Die schickt man natürlich auch gleich nochmal in den Schwarzwald mit Mark Medlock. Summer Love habe ich das erste Mal irgendwann im Mai mal gespielt. Ich denke mal, die Zeit ist nochmal reif, dass wir das Ganze nochmal angehen. Viel Spaß für dich.

Sommerlauf ist nur langsam vorbei, denn es wird kalt in Deutschland. Ja. 18 Grad heute bei mir und 2,58 Euro an der Säule. Passt ja ganz gut zusammen. Das eine wird immer niedriger, das andere immer höher. Wie geil ist das? Alles klar, Mark Medlock als Wunschmusik. So, und bevor ich die Ines nochmal musikalisch ein bisschen glücklich mache, will ich mir natürlich auch noch selber mal einen Titel ganz einfach wünschen. Habe ich hier gelesen, Wunsch ist eingegangen. Also das Original kommt aus dem Jahr 85 aus Dänemark, Laban. Und da gibt es jetzt auch so eine 2026er Remake-Version. Ich finde sie ganz einfach nur dufte. Noch nie gespielt, liegt auch schon so seit ein paar Wochen in meiner Liste drin. Los geht's für euch.

So, Freunde, der Titel braucht noch ein bisschen lang hin. Es gibt natürlich jetzt noch eine Sondermitteilung. Morgen ändert sich das ganze Programm hier auf diesem Kanal, denn wir haben wieder mal einen Ausfall und wir tun das natürlich richtig schön gut überbrücken, denn morgen wäre ja der Pino 20 Uhr dran mit seinem Chaos am Mittwoch und er macht jetzt eine XXL-Sendung draus und beginnt damit dann schon 18 Uhr. Also nicht vergessen, morgen einzuschalten.

So, du wirst Bescheid. Musikalische Grüße aus Dänemark. Und die können eben nicht nur Lego-Bausteine herstellen, sondern auch eine ganz, ganz tolle Musik machen. Laban. So, jetzt nochmal zur morgigen Sendeänderung. Also diese Sendung auf den Abend der Musikspaß am Mittwoch oder Chaos am Mittwoch mit dem Pino ist immer mit dem Pino. Da haben wir die erste Frage schon mal geklärt. Und er fängt dann für den Enrico, der noch drinnen steht, ab 18 Uhr schon an und macht eine XXL-Sendung draus. Und aber ich habe so die Vermutung, er kämpft um die längste Sendung. Also mein Guter, nicht so viel überziehen, ja? So, und jetzt wollen wir musikalisch die Ines nochmal glücklich machen. Ich hatte es ja gesagt, irgendwann vor ganz, ganz langer Zeit in der ersten Stunde an vierter Stelle habe ich den Titel gespielt und hier ist dann nochmal für dich Mike Oldfield und Helen.

Liebe Freunde, liebe Freundinnen, nicht, dass ihr euch wundert, normalerweise spielen wir in einer Sendung keinen Titel doppelt, aber für die zu Spätkommerinnen können wir natürlich auch mal eine Ausnahme machen, das war Mike Oldfield und dann habe ich den jetzt einfach für mich gespielt, weil ich finde den Titel total toll. Einfach nur der Wahnsinn. Boni Bianco wird natürlich ähnlich ausfallen, denn wenn schon Wunschmusik, dann auch im Doppelpack für dich.

So, da haben wir diese schnelle Wunschmusik mit Bonnie Bianca auch noch geschafft. Alles gut. So, ich will noch mal ganz schnell ein paar Worte verlieren über die morgigen Sendeplanänderung. Also, nicht vergessen, morgen ab 18 Uhr, da gibt es dann dies Chaos am Mittwoch mit Musikspaß mit Pino und das in einer XXL-Variante. Und ich denke mal, die 2 Stunden vom Enrico, seine 2 Stunden plus ein paar Nachwehen, 5 Stunden, denke ich mal, werden es auf alle Fälle werden. Ich werde es mit anhören, mein lieber Pino, und ich werde dich mit Wunschmusik eindecken. Glaub mir das. So, jetzt wollen wir natürlich auch musikalisch nochmal an das Blues-System ran im Jahr 94. That's Love für euch. So, nun schaue ich gerade auf die Uhr. 20 Minuten noch und dann geht's richtig geil scharf los mit Synthie-Pop-Musik. Jetzt muss ich ja erstmal meine Liste verschlanken hier. Yeah.

So, das war unser Freund Dieter Bohlen aus dem Jahr 94. Super Geschichte. Noch eine Wunschmusik von Michelle.

So, meine liebe Michelle, du brauchst ja gar nicht so lange weinen, denn ich helfe dir dabei. Ich muss dir ein paar Sekunden abknapsen, dass wir ja auch wirklich genau auf die Sekunde pünktlich fertig sind, denn es soll pünktlich die nächste Sendung beginnen. Wehe, ich weine. Michelle und das Ganze natürlich aus meiner eigenen Mixmaschine. Los geht's mit der nächsten Nummer hier ran. So, ein Projekt namens Polarlicht, auch ganz, ganz druckfrisch aus diesem Monat.

So, 8 Sekunden brauche ich noch und die werden wir natürlich auch noch finden. Vielleicht beim nächsten Titel. Rico DJ, er kommt aus Österreich und hat hier unser Neonherz drauf. Und das ist auch ein Titel vom Sonntag.

richtig schöner, toller Schlagertext. Das ist doch mal was fürs Herz und fürs Gemüt. Oder Rico DJ, Australien, nicht Australien, Austria, aus Österreich. So, jetzt ganz, ganz schnell noch 8 Sekunden weg. Yo, und hier sind sie für die Freunde der Musik vom Electric Light Orchestra vor Little Diamonds. Und da sind wir beim letzten Titel.

das Electric Light Orchestra for Little Diamonds und damit haben wir es geschafft, meine Lieben. Denn jetzt geht's ans Eingemachte, jawohl. So, 1956, das war sie, die Mixer-Party am Dienstag. Heute die, nur auf den Zettel schauen, die 60.

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Ich sage euch ganz, ganz herzlich Dankeschön fürs Dabeisein, fürs Zuhören und will euch natürlich noch nicht nach Hause schicken, nicht ins Bettchen schicken, auch nicht in den Feierabend und Radio aus, sondern bleibt ganz einfach dabei. Wenn ihr gut gemachte Synthie-Pop-Musik mögt, dann seid ihr auf alle Fälle die nächsten beiden Stunden richtig gut aufgehoben. So, also holt euch ganz, ganz schnell noch ein Getränk eures Herzens, wie zum Beispiel einen raschen Standard, könnte ich empfehlen. Der würde jetzt natürlich auch sehr, sehr gut zu diesem Otter-Orchester passen. Weil das Otter-Orchester kommt ja aus Moskau und der rasche Standard kommt ja aus St. Petersburg. Und ich bin auch guter Hoffnung, dass es den irgendwann auch wieder im Laden zu kaufen geben wird. So, wir wollen natürlich auch über das Trinken reden, sondern über gute Musik. Ich hoffe, dass für jeden wenigstens ein Titel dabei war, wo er gesagt hat, boah, den habe ich auch lange nicht mehr gehört oder den kenne ich überhaupt nicht, aber der war trotzdem gut. So, auf jeden Fall habe ich in meiner Playlist noch genug drin, dass es für den Freitag auch noch reichen wird. Denn da hört ihr mich mit dieser Sendung wieder ab 15.20 Uhr und dann bis 18 Uhr und dann kommt die zarte Sabine wieder.

alles umgestellt. Wir können gleich nahtlos weitermachen und wechseln ganz einfach das Musikgenre. Also die Klassiker aus den 80ern, 90er habe ich heute bei der Synthie-Pop-Musik und natürlich auch ein paar richtig schöne Neuvorstellungen aus diesem aktuellen Jahr 25, 26. So, und dann können wir ja mal gemeinsam dann schauen, ob ich dann den Überziehungstango heute auch spielen muss. Jau!

Was soll ich ja dazu sagen? Das ist einfach nur eine geile Musik. Karl Bartos. Und ich kann es immer nur wieder dazu sagen, das ist einer von den vier Kraftwerk-Menschen aus Düsseldorf der 70er Jahre. Was wäre die Synthie-Pop-Musik von heute mit der Musik aus den 70er Jahren? Kraftwerk hat dabei unwahrscheinlich mitgeholfen. Jean-Michel Jarre in der Elektronikrichtung aus Frankreich hat mitgeholfen. Und Tangerine Dream aus Berlin. Und da gibt's. Ich bin sprachlos. Aber wir können mal in meine Liste reinschauen. Was ist auf alle Fälle dabei? Deepish Mode ist dabei, Wien Wien Nation ist dabei, Mind in a Box ist mit dabei, Mental Discipline ist mit dabei, Blind Passenger, Soul Fake, Solitaire Experiments lese ich hier, End One, 16 Bit, Tears for Fears und die Division Fußbills. Nummer 11 ist auch mit dabei, Iris ist und Edelfeld und Diorama und also Leute, es ist für jeden was dabei.

So, das war unser kleiner Vorspann in voller Schönheit und jetzt tauchen wir ganz, ganz langsam ein in die Synthie-Pop-Geschichte der 80er Jahre und da haben wir hier Depeche Mode für euch, Question of Time.

Einstieg gemacht. Die Question of Time in meiner Playlist, die längste Version von 6,5 Minuten aus den 80er Jahren. Depeche Mode. So, jetzt wollen wir natürlich auch einsteigen in die erste Wunschmusik rein. Das tun wir natürlich auch mit Chrom, eine Elektro-Pop-Gruppe aus Düren, 2007 gegründet, und geile Mucke machen sie ganz einfach. In My World.

So, das waren sie. Chrom, Elektropop aus deutschen Landen. So, mittlerweile wollen wir natürlich auch alle neuen zukommenden Hörer begrüßen an dieser Stelle hier zur Maximal Synthie Pop-Sendung auf dem SWR Hanseradio. Und was soll ich zu dieser Sendung sagen? Ursprünglicherweise war es einfach nur mal als Sondersendung geplant. Hab aus meiner Maximalreihe zwei so eine Sendungen immer da, wo es mal was zum Vertreten gab, gespielt. Und mittlerweile hat sich das natürlich auch etabliert als fester Bestandteil auf diesem Kanal. 14-tägig, immer dienstags, genau wie heute an der Stelle, 20 Uhr. Oh, jetzt habe ich auch genug gesabbelt, oder? So, jetzt habe ich genug geredet und jetzt gibt es natürlich auch Synthie-Pop und Future-Pop Unterstützung aus Russland. United, Unit One, so heißen sie. Reality. Meine Energielieferanten der Zukunft.

Einen richtigen schönen fetten Sound aus den 2000ern, Unity One aus Russland. Wesentlich einfacher ging es in der Synthie-Pop-Musik ja in den 80er Jahren zu, und da haben wir ein gutes Beispiel, die Erasure Pop Synthie Duo, 1985 gegründet, immer noch richtig schön am Drücker, und hier kommen sie mit Stop.

Ja, unverkennbar dieser schlichte Sound von Antoine. Und das war's, Antoine. Aus dem Jahr 2012. So, jetzt haben wir hier natürlich musikalisch im Angebot Wolfsheim. Und das war so einer von ihrer letzten CD gespielter Titel, Die künstliche Welt.

Ja, Wolfsheim von 1987 bis 2002 und dann war eigentlich wieder alles vorbei. Und ähnlich ist das natürlich auch bei der nächsten Band in Ostberlin. 87 gegründet, bis 2005 gemeinsam Musik gemacht und dann war alles zu Ende. Aber sie sind immer noch auf der Wunschliste ganz oben, Blind Passengers.

die Blind Passengers. Und viel mehr passiert musikalisch auch nicht mehr. Das heißt also, die letzte halbe Minute, die schenken wir uns ganz einfach. Denn ich habe die Liste voll interessanter Synthie-Pop-Musik, wie zum Beispiel VNV Nation.

Moderieren wir nicht noch aus dem Jahr 2018 eine irisch-englische Future-Pop-Band, so sagt es das Internet um Ron Harris. Und wenn man dann weiterliest, dann steht man, da kann man auch erfahren, dass er schon seit ganz, ganz vielen Jahren in Deutschland lebt und natürlich auch das Deutsch natürlich perfekt auch spricht bei seinen Konzerten. Das ist schon einfach nur geil. Wonders. Wir machen ganz einfach weiter mit einer schwedischen Synthie-Pop-Gruppe. Die gab es dann so von 2000 bis 2013 und dann haben sie sich irgendwann 2020 wieder zusammengefunden. Code 64, so nennen sie sich, The Running Man. Los geht's!

So, da will ich mal ganz, ganz liebe Grüße in das Camp Kassel schicken zum Siggi und zur Hanna. Schön, dass ihr auch hier einfach mal zugegen seid. Lasst es euch richtig gut gehen. Genießt ganz einfach die Zeit. Und ihr seid hier in einer Maximal-Synthie-Pop-Sendung und passend vielleicht auch dazu, denn sie kommen aus Frankfurt oder gibt es schon seit 1994. Solitär Experiments für euch every time.

Tja, Frankfurt Oder lässt grüßen. Solitaire Experiments Every Time. Tolle Nummer. Und wir bleiben natürlich bei der Synthie-Pop-Musik made in Ostdeutschland, denn aus Berlin kommen sie Experience aus den 90er Jahren zusammen.

So, meine Lieben, machen wir einen musikalischen Rundflug durch den Osten von Berlin. Machen wir uns ganz, ganz schnell nach Dresden, denn da kommen sie natürlich her, die DDR-Synthie-Popper im Stil von Depeche Mode, Twisted Life.

20 aus Dresden, Lotus mit Twisted Live, das Jahr 1990. Ab geht's nach Mühlhausen, Thüringen, und da haben wir Edenfeld, so heißen die Jungs, und sie machen natürlich auch richtig schöne, geile Synthie-Pop-Musik seit 1990 und No Time to Say Goodbye hier für euch.

Ja, time to say goodbye, das wollen wir natürlich noch nicht sagen, das war unser Edenfeld aus Mühlhausen. Wir wollen Mundschmusik erfüllen und die kommt aus den frühen 80er Jahren Locomotion und die sind sie OMD für euch.

So, das waren sie OMD und das habe ich gewissermaßen so als eine kleine Brücke zur nächsten Wunschmusik genommen, denn die Ines ist auf alle Fälle wieder zurück und ich habe extra deinen Wunschmusik schon so lange Sendungen vor mir hergeschoben, denn jetzt wollen wir den natürlich loslassen mit dieser amerikanischen Synthie-Pop-Band Iris, so heißen sie. Klingt eigentlich auch wie so eine deutsche Hausfrau, oder? Egal, nichtsdestotrotz, aber ein toller Song ist es, so Expert.

0: Ja, und da will an der Stelle mal der Ines ganz, ganz herzlich Dankeschön sagen für diesen Musikwunsch, denn das hat mich auf alle Fälle um eine Band reicher gemacht, denn da gibt es doch noch einige interessante Sachen von Iris, US-amerikanische Synthie- und Future-Pop-Band. Wir wollen natürlich auch Wunschmusik erfüllen. Wolfsheim haben wir irgendwann, vor einer guten Stunde schon mal gespielt. Wir machen es denn trotzdem, denn ich habe ja noch eine offene Version von Spirit and the Nightingale und die kommt von ihrer einzigsten Live-DVD und die wurde aufgezeichnet 2002 im Schlachthof Dresden. Ich habe sie original im Schrank stehen und das ist ein kleiner Ausschnitt davon. Viel Spaß dabei.
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0: Schatz.
1: Ja, aus dieser DVD lohnt sich auf alle Fälle noch ganz schön mehr an Musik was rauszuziehen. Und sollte ich vielleicht nochmal drüber nachdenken und dann gucken wir ganz einfach mal, weil Wolfsheim geht immer auf jeden Fall. Wir machen weiter mit Synthie-Pop-Musik aus dem Jahr 88, da wo sie sich gegründet haben, die Jungs in Bernsheim. Division, Try, Forget. Und gerade letzte Woche habe ich das neu gemastert und heute will ich das ganz einfach mal hören, wie das klingt bei euch. So, ein bisschen Vorspann muss auf alle Fälle sein, denn das macht das Ganze ja spannend. Aber ich denke mal, wir haben genug gewartet.

So, Division aus Bernsheim, Musik in Germany. Wir haben natürlich auch noch Synthie-Pop-Musik aus den Niederlanden und da muss man natürlich auch hören, die lassen ja echt nichts aus. Und wenn man es immer nicht genau wüsste, das ist erstaunlich, was so die Holländer alles auf den Markt schieben. Zum Beispiel auch eine Band, die nennt sich Angels and Agony. Klingt wie so eine Schlagerband. Shine.

Tja, Dankeschön den Niederländern für diese Synthie-Pop-Musik und wir wollen natürlich auch noch eine kleine Kooperation bringen. Die Dänen haben natürlich auch Ahnung von Musik und sie haben natürlich auch einiges zu bieten an Synthie-Pop-Musik in Kooperation mit einem deutschen Thorsten, wie heißt er, auch ein bekannter Mann, ich kann es gerade nicht lesen. Egal, so, jedenfalls Lights of Euphoria, so heißt diese Band, Flames of Passion, wollen wir ganz einfach mal loswerden. Und das ist ein Titel aus dem vergangenen Jahr. Los geht's, Freunde.

So, das sind sie, das waren sie, Lights of Warrior. Und jetzt kann ich natürlich auch den Namen nachreichen. Thorsten Schmidt. Warum bin ich nicht darauf gekommen? Es ist doch ein total einfacher Name, oder? So, Synthie-Pop-Musik, was haben wir denn? Ach, 21 Uhr und 40 Minuten und es ist genau die richtige Zeit für russische Elektronik-Pop-Projekts-Metal-Disziplin für euch.

Musikfreunde, das war mal ein kleiner Beitrag für Völkerverständigung, denn Synthi, Popmusik aus Russland, das geht natürlich auch, wa? Also von daher. So, wie ist das heute mit der ganzen Musik eigentlich? Ich denke mal, dass das mit dieser ganzen künstlichen Intelligenzmucke einfach total überbewertet wird, denn man kann es ja heute kaum noch richtig auseinanderhalten. Und da gibt es auch so ein Projekt, das nennt sich Synthwave Sirenen. Und das will ich euch auch mal zum Besten geben aus dem letzten Jahr. Das war faktisch gesehen so ein Weihnachtsgeschenk, eine richtig schöne, geile Darkwave-Mucke. Und danach machen wir auf alle Fälle mal einen schönen Titel. Da bin ich echt begeistert. Das wird eine richtige schöne Uraufführung werden.

So, sollte man unbedingt nur Auge behalten. Synthwave Sirenen, totaler geiler Kanal, wunderschöne Mucke. So, ich hatte ja von einem Titel gesprochen, eine Welturaufführung, denn dieser Titel ist gestern einfach mal so aus einer Laune heraus entstanden. Mit viel Unterstützung von Suno hat sich die Jeanette mal drüber hergemacht. Die ist ja eine ganz, ganz aktive Synthie-Pop-Hörerin und hat sich da mal richtig schön versucht. Und ich war von dem Titel so begeistert, dass sie mir den gleich mal geschickt hat. Ich den mal noch richtig schön gemastert habe und das Ergebnis wollen wir euch ganz einfach jetzt mal hier präsentieren und es wäre dann echt mal schön, eure Meinung darüber über diesen Titel zu hören. Viel Spaß damit!

So, das war einfach mal die erste Arbeitsversion, der erste Versuch mit Suno mal umzugehen und ich finde doch ein ganz, ganz tolles Ergebnis und die Fortsetzung folgt. Auf jeden Fall, Leute, schreibt mir mal, wie euch das gefallen hat. So, in der Zeit bringen wir auf alle Fälle noch Solar Fake unter Kontrolle.

So, wann haben wir es denn? Eine Minute noch bis 22 Uhr, dann haben wir es geschafft. Leute, ist das nicht geil? Die Zeit ist verflogen bis zum geht nicht mehr. 25 Titel haben wir geschafft und wir wollen ganz einfach nochmal diesen einen Titel sacken lassen. Die 2 Minuten und ein paar Nebengeräusche, die gönnen wir uns ganz einfach nochmal und wollen ganz, ganz viel Dankeschön sagen der Jeanette, dass sie sich die Mühe gemacht hat, diesen Titel ganz einfach mal so aus der Laune heraus mal herzustellen. Aber es ist am Ende noch nicht die Endphase, aber macht euch ganz einfach euer eigenes Bild.

So, da haben wir es ja zweimal geschafft. Ich finde, das ist ein ganz, ganz toller Titel und vor allen Dingen auch der Text, das hat schon richtig geil was. So, aber eins kann ich euch auch sagen, wenn ihr das produzieren lasst oder errechnen lasst bei Suno. Ich habe das Original Suno-Material in die Hände bekommen und unterm Kopfhörer, das geht überhaupt nicht. So, und das ist am Ende ist das so, dass das für mich überhaupt nicht sendefähig war und deshalb musste ich da erstmal mit meinem Studio drüber ziehen und dann war das, es waren einfach völlig andere Welten. Aber nichtsdestotrotz, wir arbeiten dran und dann gucken wir mal, wo die Reise hingeht. Ich rede erstmal für euch Breath of Life.

meine lieben und liebe Freunde, wollen wir uns langsam mal Gedanken machen über den Feierabend, über eine kleine Nachtruhe in die Haie fallen und gucken wir mal. Jetzt machen wir auf alle Fälle erstmal OMD mit einem Klassiker natürlich auch von Kraftwerk. Ich weiß, ich habe bei der letzten Sendung Kraftwerk Original Neon Lights gespielt und jetzt gibt es eine richtig schöne Coverversion aus dem Jahr 91 von Orchestra Manövre in the Dark.

eine tolle Nummer und natürlich auch eine ganz, ganz tolle Version von OMD Neon Lights. Kraftwerk aus dem Jahr 78 lässt grüßen. Jo. Wir wollen ganz einfach nochmal so eine richtig schöne Nummer von End One spielen aus dem Jahr 2006. Erinnern uns dran, so klingt Liebe.

So, das war doch mal eine Ansage. And one, so klingt Liebe das Jahr 2006. Wir kommen das Jahr 2007. Illusion of Lights, eine Band, die 1994 in Leipzig gegründet worden ist. Mein Gott, gibt es so viele Ossi-Bands? Ja, weil wir es können.

So, die besten Grüße an dieser Stelle an den Pino von der Jeanette und danke für das fette Feedback. So, die Jenny, die sind auch zurück vom Konzerterlebnis mit Farian Urlaub und wollen wir ihr wenigstens auch noch eine richtig schöne gute Nachtmusik spielen, denn die kommt von VMV Nation.

So, Freunde, das waren sie, wie ein Vinylchen. Faktisch gesehen ein kleines Guten-Nacht-Sternchen für die Jenny, aber ich bin noch nicht ganz am Ende, denn wir haben natürlich noch was, denn aufgrund des Feedbacks, was wir bekommen haben, wollen wir ganz einfach nochmal die nächsten 2 Minuten um Gehör bitten, weil das ist einfach unglaublich, was daraus geworden ist. Jeanette featuring Suno.

Freunde, 3 mal 2 Minuten und 9 Sekunden sind am Ende auch 6 Minuten 20. Also es ist faktisch gesehen einfach nur ein schöner, langer Titel. So viel zu diesem Beitrag der elektronischen Musik. So, Freunde, wir wollen uns jetzt Gedanken machen, wirklich Gedanken machen über den Feierabend. Ich habe noch eine schöne Nummer rausgesucht. Deine Lakaien, Over and Down.

Tja, ne, ich finde nochmal deine Lakaien. Prima. Und der Alexander, der kommt ja aus der Sozialistischen Republik Mazedonien. Einfach nur genial. Paul van Dyk ist ja auch einer, der kommt aus Frankfurt-Oder und hat sich den Peter Höppner genommen und haben einen ganz, ganz tollen Song 2008 gemacht. Und damit will ich mich dann auch langsam von euch verabschieden.

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So, Freunde, los einen noch und dann wollen wir es dabei bewenden lassen. Melodron, und damit wollen wir natürlich auch in Mecklenburg-Vorpommern musikalisch bleiben. Mensch, da war doch auch was, oder? So, denn sie haben 2007 einen wunderschönen Titel gemacht, der nannte sich dann Vaterland, und der Text, der lässt ja wohl tief blicken. Leute, hört ganz einfach mal hin und denkt euch euren eigenen Teil.

toll gemacht, Melodron aus Neubrandenburg, und damit soll's das, meine Lieben, gewesen sein. Ich möchte mich von euch verabschieden. Langsam merke ich auch in meiner Stimme, da ist irgendwas komisch, als wenn ich den ganzen Nachmittag hier bis fast Mitternacht gesungen hätte. Also irgendwie, eieieiei, und ich habe Tee getrunken ohne Ende. So, und das ist auch so eine Musik, die klingt so geil unterm Kopfhörer, aber ich will sie trotzdem nutzen, um mich zu verabschieden. Macht's ganz einfach gut. In 14 Tagen gibt's dann die 9. Runde von Maximal Synthie-Pop. Wenn's euch gefallen hat, dann kommt einfach wieder mit hier rein in das SWR Hanse Radio. Wenn's euch immer noch gut gefallen hat, bringt am besten noch Zuhörer mit. Und ihr könnt euch natürlich auch auf der Homepage vom SWR Hanse Radio regelmäßig auch informieren über das gesamte Programm. So, und es gibt ganz, ganz viele Sendungen, die sind immer wiederkehrend fester Standard. So, und ein fester Standard zum Beispiel ist wie morgen, ja? Pino mit seinem Musikspaß am Mittwochabend ab 20 Uhr. Vorher 2 Stunden Sendungsausfall. Was macht der Pino? Der macht das genauso, wie ich das auch machen würde. Der macht das gleich mit. Wenn man einmal schon da mit dem Mikroskop da in der Radiologie ist, dann kann man im Prinzip da auch gleich mal reinhalten, oder? So, ansonsten gibt es mich diese Woche auch nochmal zu hören, denn am Freitag, da gibt es eine ganz, ganz kurze Nummer, 15:20 Uhr, die Mixer-Party zum Wochenende bis 18 Uhr, und dann ist endlich Wochenende.

kann ich an der Stelle bloß noch sagen, gut Nächtle, und ich kann euch noch nicht mal einen brauchbaren Jingle hier hinterher schieben zu dieser Musik. Da bin ich auch noch dran am Arbeiten. Mal schauen, was wir hinkriegen die nächsten Tage. So, Dank natürlich allen Hörern, ganz, ganz speziell, die hier dazugekommen sind. Namen sehe ich nicht, ich sehe bloß Zahlen, die zwischendurch mal so ein bisschen abgesackt sind und jetzt sind sie wieder im Kommen, aber wir wollen heute einfach Feierabend machen. Eieieiei.

So, und bevor ich ihn vergesse, will ich ihn natürlich auch noch mit einer Musiknummer glücklich machen und möchte ihn damit natürlich dann auch eine schaffensreiche Nacht wünschen, dem Pino, denn hier kommt er. Macht's gut, ciao, tschüss.

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1: Schwerin. Mit dem Startchancenprogramm stärkt Mecklenburg-Vorpommern 72 Schulen, die unter besonders herausfordernden Bedingungen arbeiten. 2 Jahre nach dem Programmstart zieht Bildungsministerin Simone Oldenburg eine erste Bilanz. Noch immer hängt in Deutschland der Bildungserfolg von Kindern und Jugendlichen stark vom sozialen Umfeld ab. Mit dem Startchancenprogramm investieren Bund und Länder gemeinsam in mehr Bildungsgerechtigkeit. Das Programm ist weit mehr als ein Förderprogramm. Es eröffnet Schulen die Möglichkeit, ihre besonderen Aufgaben in den Blick zu nehmen und Lösungen für ihre Schülerinnen und Schüler zu entwickeln, so die Ministerin. Seit dem Start hat Mecklenburg-Vorpommern die Umsetzung des Programms gemeinsam mit Schulen, Schulträgern und weiteren Partnern aufgebaut. Zielvereinbarungen, Beratungs- und Begleitangebote sowie landesweite Netzwerke schaffen die Grundlage dafür, dass Schulen die zusätzlichen Möglichkeiten passgenau für ihre Schülerinnen und Schüler nutzen können. Die Erfahrungen aus der ersten Umsetzungsphase fließen bereits in die weitere Entwicklung des Programms ein. Auf dieser Grundlage entscheiden die Schulen selbst, welche Schwerpunkte sie setzen. Sie kennen die lokalen Gegebenheiten am besten und entwickeln daraus maßgeschneiderte Angebote für ihre Schülerinnen und Schüler. So entstehen neue Förderangebote, moderne Lernorte, zusätzliche Unterstützung durch multiprofessionelle Teams und Projekte, die Bildungsübergänge begleiten, von der Kita in die Grundschule bis zum Übergang in Ausbildung und Beruf. Mit dem Startchancenprogramm stärken wir die Kompetenzen der Schülerinnen und Schüler in Deutsch und Mathematik sowie in sozial-emotionalen Bereichen. Die Schulen zeigen dabei, wie vielfältig eine gute Förderung aussehen kann, sagte Oldenburg. Wie unterschiedlich die Schulen das Startchancenprogramm mit Leben füllen, zeigen 2 Beispiele aus Mecklenburg-Vorpommern. Die Grundschule Ost Hans-Christian-Andersen-Europaschule in Neubrandenburg stärkt die Leseförderung gezielt. Die Grundschule setzt einen Schwerpunkt auf die Stärkung der Lesekompetenz und dafür werden verschiedene Angebote miteinander verbunden. Zum Beispiel Lesepatinnen und Lesepaten sowie studentische Fachkräfte unterstützen Schülerinnen und Schüler bei individuellen Förderangeboten. Die Lernverlaufsdiagnostik QOP wird eingesetzt, um die Entwicklung der Lesekompetenz sichtbar zu machen und Fördermaßnahmen gezielt anzupassen. Lehrkräfte werden für die Nutzer von QOP fortgebildet. Die Lern-App LernMax unterstützt eine stärkere Differenzierung im Unterricht. Die Schulbibliothek wird mit neuen kindgerechten und interessenorientierten Büchern weiterentwickelt und unter anderem als Lernort für die Leseförderung genutzt. Mit Lernen durch Engagement und 1 Quadratkilometer Bildung werden Bildungsübergänge begleitet und Kooperationen im Sozialraum gestärkt. Die regionale Schule mit Grundschule Bernsteinschule in Riebnitz-Damgarten, sie macht Schul- und Unterrichtsentwicklung gezielt in Weiterentwicklung. Die Bernsteinschule nutzt das Startchancenprogramm, um ihre Schul- und Unterrichtskultur weiter zu entwickeln und die basalen Kompetenzen der Schülerinnen und Schüler zu stärken. Zum Beispiel die Schule entwickelt ihr Qualitätsmanagement weiter und baut eine datenbasierte Schulentwicklung auf. Eine Lernverlaufsdiagnostik hilft dabei, Lernstände frühzeitig zu erkennen und Förderangebote gezielter auszurichten. Eine externe Schulentwicklungsbegleitung unterstützt den Entwicklungsprozess. Unterrichtsbegleitungen, Hospitationen und Praxisaustausch fördern die gemeinsame Weiterentwicklung des Kollegiums. Last not least, Investitionen in die Lernumgebung werden aus den pädagogischen Zielen und den konkreten Anforderungen der Schule abgeleitet. Die Erfahrungen aus den Schulen werden landesweit gesammelt, ausgewertet und weiterentwickelt. Zu diesem Zweck wurden 6 thematische Netzwerke zu den Bereichen Basiskompetenzen in Deutsch und Mathematik, überfachliches Lernen, datengestützte Qualitätsentwicklung, berufliche Orientierung und multiprofessionelle Zusammenarbeit aufgebaut. Die Auswahl der 72 Startchancenschulen erfolgte auf Grundlage wissenschaftlicher Kriterien, die Bund und Länder gemeinsam vereinbart haben. Das Startchancenprogramm läuft über 10 Jahre. Ziel ist es, Bildungschancen zu verbessern, Basiskompetenzen zu stärken und Schulen nachhaltig in ihrer Entwicklung zu unterstützen. Wismar. Staatsministerin Elisabeth Kaiser, Beauftragte der Bundesregierung für Ostdeutschland, hat im Rahmen ihrer Pressereise kürzlich den Discobus in Wismar besucht. Sozialministerin Stefanie Drese, die vergangenes Jahr selbst bei der Eröffnung des mit Landesmitteln geförderten Busses dabei war, freute sich über die Wertschätzung und betonte: »Wir brauchen Räume, an denen auch junge Menschen sich entfalten können, gerade auch in ländlichen Regionen. Der Discobus ist dafür eine kreative und praktikable Idee.« Drese.

öffentliche Verkehrsmittel mit Spätfahrplan kann das in vielen Ecken von Mecklenburg-Vorpommern schon mal schwierig werden, so die Ministerin. Sie bezeichnete das Projekt, das vom Verein Mobiler Jugendclub e.V. getragen wird, deshalb als eine besonders lebensnahe Lösung für Flächenländer. Das zeigt zugleich auch, wie wir mit unseren geografischen Herausforderungen umgehen und ist sicherlich auch für die Ostbeauftragte ein spannender Einblick mit Potenzial für die anderen Ostländer, unterstrich Drese. Das Land habe deshalb auch Mittel in Höhe von 50.000 Euro aus dem Bürgerfonds des Landes für den vom Verein umgesetzten Ausbau des Discobusses zur Verfügung gestellt. Aus meiner Sicht gut angelegtes Geld, das dafür sorgt, dass die Disco auf Rädern nun in Wismar und in den umliegenden Dörfern für gute Stimmung sorgen kann, so Ministerin Drese abschließend. Schwerin. Die Mitte Juli vom Verband der Ersatzkassen veröffentlichten Zahlen zu den Eigenanteilen in der stationären Pflege zeigen erneut einen deutlichen Anstieg der finanziellen Belastung für Pflegeheimbewohnerinnen und Bewohner. Eng damit verbunden sind nach Auskunft von Sozialstaatssekretärin Silvia Grimm weitere Kostenexplosionen bei den Sozialhilfeausgaben, die von Ländern und Kommunen getragen werden. Die Entwicklung der Eigenanteile in Pflegeheimen ist äußerst besorgniserregend. Für viele pflegebedürftige Menschen und ihre Familien sind die Kosten schon heute kaum noch zu tragen. Dass gute Pflege, gute Arbeitsbedingungen und eine faire Bezahlung braucht, ist eine notwendige und richtige Entwicklung. Es kann aber nicht sein, dass die Kostensteigerungen im bestehenden System fast ausschließlich von den Pflegebedürftigen und ihren Angehörigen getragen werden, betonte Grimm. Die Eigenanteile in der vollstationären Pflege setzen sich aus dem pflegebedingten Eigenanteil sowie den Kosten für Unterkunft und Verpflegung und den Investitionskosten der Einrichtungen zusammen. Die im Jahr 2022 eingeführten, nach Länge des Heimaufenthalts gestaffelten Leistungszuschläge sollten die Belastung der Pflegebedürftigen begrenzen. Die aktuellen Zahlen zeigen jedoch, dass diese Entlastungswirkung angesichts der dynamischen Kostenentwicklung weitgehend verpufft. Immer mehr Menschen sind deshalb auf Hilfe zur Pflege angewiesen. Das zeigt, unser Sozialstaat funktioniert, denn alle Menschen mit einem entsprechenden Anspruch erhalten die notwendige Unterstützung, verdeutlichte Grimm. Gleichzeitig offenbare die Entwicklung die Fehlkonstruktion der derzeitigen Finanzierungsstruktur. Die Kosten werden zunehmend auf Pflegebedürftige, ihre Angehörigen sowie Länder und Kommunen verlagert. Das kann so nicht weitergehen, so die Staatssekretärin. Besonders betroffen ist Mecklenburg-Vorpommern. Mittlerweile beziehen hier mehr als die Hälfte der vollstationär versorgten Pflegebedürftigen Hilfe zur Pflege. Die Ausgaben von Land und Kommunen steigen damit rasant. Die Nettoausgaben für die Hilfe zur Pflege erhöhten sich in Mecklenburg-Vorpommern von 61,5 Millionen Euro im Jahr 2022 auf 115,5 Millionen Euro im Jahr 2024, ein Anstieg um fast 90%. Allein die Zahl der Leistungsberechtigten in der stationären Pflege stieg im gleichen Zeitraum von rund 7.800 auf über 10.150 Menschen. Diese Entwicklung belastet Kommunen und Land erheblich, denn Hilfe zur Pflege wird in Mecklenburg-Vorpommern zu 72% bei den kreisfreien Städten und zu rund 82,5% bei den Landkreisen vom Land
und zu 28 bzw. 70.

0: 10,5% von der kommunalen Ebene finanziert. Diese Kostendynamik nimmt uns und den Kommunen die Luft zum Atmen. Das Land kann nicht beides leisten, die Hauptfinanzierung der explodierenden Hilfe zur Pflege und zugleich immer mehr Fördermittel für die Infrastrukturförderung in der Pflege bereitstellen. Die Landesregierung fordert stattdessen eine grundlegende Strukturreform der Pflegeversicherung. Im Koalitionsvertrag hat sich der Bund selbst vorgenommen, die Eigenanteile zu senken. Passiert ist bislang das Gegenteil. Sollte der Leistungszuschlag wie im Referentenentwurf des Pflegeneuordnungsgesetzes vorgesehen künftig langsamer steigen, würden Pflegebedürftige noch stärker belastet. Das stopft kurzfristig die Löcher der Pflegekassen, verschärft aber die finanziellen Sorgen der Betroffenen und treibt die Sozialhilfeausgaben weiter in die Höhe. Das lehnen wir entschieden ab, so Staatssekretärin Grimm abschließend. Schwerin. Seit Anfang Juli stehen im MV-Service-Portal erstmals mehr als 800 digitale Verwaltungsleistungen für Bürgerinnen und Bürger sowie Unternehmen zur Verfügung. Damit erreicht Mecklenburg-Vorpommern einen weiteren Meilenstein bei der Umsetzung des Online-Zugangsgesetzes und macht einen wichtigen Schritt hin zu einer modernen, bürgernahen und leistungsfähigen Verwaltung. Neben bereits bestehenden digitalen Leistungen, etwa der Ummeldung nach einem Umzug, der Anerkennung einer Behinderung, der Beantragung von Elterngeld oder der digitalen Einreichung eines Bauantrags, kann nun beispielsweise auch die Anerkennung ausländischer Berufsqualifikationen für Ärztinnen und Ärzte vollständig digital beantragt werden. Finanz- und Digitalisierungsminister Dr. Heiko Goye erklärte: Über 800 digitale Verwaltungsleistungen sind ein großer Erfolg. Unser Anspruch geht aber weiter. Digitalisierung bedeutet für uns nicht, bestehende Formulare lediglich ins Internet zu stellen. Wir wollen Verwaltungsverfahren schneller, bürgernäher und wirtschaftsfreundlicher gestalten. Und das komplett medienbruchfrei. Deshalb arbeiten wir daran, dass Nachweise, die der Verwaltung bereits vorliegen, nach dem Once-Only-Prinzip künftig bei weiteren Verwaltungsvorgängen auch mit anderen Behörden nicht nochmals eingereicht werden müssen. Gleichzeitig wollen wir gemeinsam mit den Kommunen digitale Verwaltungsleistungen flächendeckend verfügbar machen. So der Minister.
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0: Nachrichten aus Mecklenburg-Vorpommern. Schwerin. Wirtschaftsminister Dr. Wolfgang Plank hat kürzlich gemeinsam mit den Wirtschaftskammern die neue KI-Förderrichtlinie des Landes vorgestellt. Mit dem Inkrafttreten erhalten kleine und mittlere Unternehmen in Mecklenburg-Vorpommern einen niedrigschwelligen Zugang zur Förderung von KI-Anwendungen. Grundlage dafür ist die Richtlinie über die Gewährung von De Minimis-Zuwendungen zur Förderung der Anwendung von künstlicher Intelligenz des Ministeriums für Wirtschaft, Infrastruktur, Tourismus und Arbeit. Mit dem neuen Förderinstrument schaffen wir einen niedrigschwelligen Einstieg in die Nutzung künstlicher Intelligenz. Unser Ziel ist es, dass möglichst viele kleine und mittlere Unternehmen die Chancen der Digitalisierung nutzen, Innovationen vorantreiben und ihre Wettbewerbsfähigkeit nachhaltig stärken, betonte Minister Dr. Plank. Mit dem Doppelhaushalt 2026-27 stellt der Landtag Mecklenburg-Vorpommern jährlich rund 1,5 Millionen Euro zur Verfügung. Die Förderung richtet sich an kleine und mittlere Unternehmen mit weniger als 100 Beschäftigten. Ziel der neuen Richtlinie ist es, Unternehmen der gewerblichen Wirtschaft, insbesondere dem Mittelstand, auch dabei zu unterstützen, vorhandene Unternehmensdaten mit Hilfe künstlicher Intelligenz effizient zu nutzen und neue Wertschöpfungspotenziale zu erschließen. Für die Förderung wurde ein einfaches elektronisches Antragsverfahren entwickelt. Anträge können seit dem 30. Juni 2026 über die Website der TBI Technologieberatungsinstitut GmbH gestellt werden. Gefördert werden unter anderem KI-Anwendungen in den Bereichen Produktion, Dienstleistungen, Logistik sowie Marketing und Vertrieb. Darüber hinaus können nun auch Ausgaben für IT-Sicherheit und Cybersicherheit im Zusammenhang mit der Einführung von KI gefördert werden. Künstliche Intelligenz kann den Unternehmen in unserem Land dabei helfen, Arbeitsabläufe effizienter zu gestalten, Beschäftigte zu entlasten und dem Arbeits- und Fachkräftemangel aktiv zu begegnen. Mit der neuen Förderung schaffen wir einen konkreten Anreiz, diese Technologien künftig noch stärker im Mittelstand einzusetzen, so Minister Dr. Plank. Weitere Informationen gibt es auf den Internetseiten der Wirtschaftskammern und des Wirtschaftsministeriums. Insel Usedom. Jochen Schulte, Staatssekretär im Ministerium für Wirtschaft, Infrastruktur, Tourismus und Arbeit, hat Anfang August in Zinnowitz die Seebäder Koserow, Loddin, Ückeritz, Zempin und Zinnowitz erneut als staatlich anerkannte Seebäder ausgezeichnet. Die erneute staatliche Anerkennung ist ein deutliches Signal für die herausragende Attraktivität und Qualität unserer Seebäder. Damit würdigen wir das Engagement der Kommunen und der vielen Menschen, die den Tourismus auf Usedom Tag für Tag gestalten. Gleichzeitig zeigt sich, dass sich zielgerichtete Investitionen in eine moderne Infrastruktur und attraktive touristische Angebote auszahlen. Unser gemeinsamer Anspruch ist es, die hohe Qualität der Tourismusangebote dauerhaft zu sichern und unsere Seebäder zukunftsfest weiterzuentwickeln, so Staatssekretär Schulte. Alle 5 Gemeinden tragen den Titel Seebad bereits seit 1996. Im Rahmen eines umfassenden Anerkennungsverfahrens wurde bestätigt, dass die Gemeinden auch weiterhin die hohen Anforderungen des Kurortgesetzes Mecklenburg-Vorpommern erfüllen. Dazu zählen unter anderem eine einwandfreie Badewasserqualität, leistungsfähige touristische Infrastruktur, attraktive Freizeitangebote sowie eine gute medizinische Versorgung. Das Land Mecklenburg-Vorpommern hat die Entwicklung der 5 Seebäder über Jahrzehnte begleitet. So wurden zahlreiche touristische Infrastrukturmaßnahmen unterstützt, darunter die Seebrücke und der Hauptrettungsturm in Koserow, Strandanlagen in Lodin, Infrastrukturmaßnahmen in Ückeritz, der Ausbau von Strandanlagen und barrierefreien Strandzugängen in Zempin sowie Investitionen in das Haus des Gastes, öffentliche Einrichtungen und die Seebrücke in Zinnowitz. Allein in den vergangenen 30 Jahren wurden zudem 117 gewerbliche Investitionsvorhaben in allen 5 Gemeinden mit Mitteln in Höhe von rund 49,1 Millionen Euro unterstützt, insbesondere in den Bereichen Hotellerie, Gastronomie und Freizeitwirtschaft. Der Tourismus ist einer der wichtigsten Wirtschaftszweige Mecklenburg-Vorpommerns. Deshalb haben wir mit dem neuen Kurortgesetz verlässliche Qualitätsstandards geschaffen und investieren weiter kontinuierlich in die touristische Infrastruktur sowie in unsere Unternehmen. Damit stärken wir die Wettbewerbsfähigkeit der Regionen und sichern Wertschöpfung und Arbeitsplätze auf der Insel Usedom, betonte Staatssekretär Schulte. Mit der im Juni im Landtag beschlossenen Novellierung des Kurortgesetzes werden die Qualitätsstandards für Kur-, Erholungs- und Tourismusorte weiterentwickelt. Das Gesetz wurde am 21. Juli im Gesetz- und Verordnungsblatt veröffentlicht. Künftig werden Anerkennungen grundsätzlich für maximal 15 Jahre erteilt und neue Anerkennungsarten wie das See- und Thalasso-Heilbad sowie das Seebad mit Kurbetrieb eingeführt. Gleichzeitig werden die Anforderungen an Tourismusorte und Tourismusregionen weiter erhöht, um die hohe Qualität der touristischen Angebote in Mecklenburg-Vorpommern dauerhaft zu sichern. Derzeit sind in Mecklenburg-Vorpommern 76 Kur- und Erholungsorte, 50 Tourismusorte sowie 4 Tourismusregionen staatlich anerkannt. Gadebusch. Mit dem ersten Spatenstich für den Neubau des Polizeireviers in Gadebusch startet Mecklenburg-Vorpommern das erste Bauvorhaben des neuen Polizeihauptprogramms 7 auf einen Streich. Rund 95 Millionen Euro aus dem Sondervermögen Infrastruktur und Klimaneutralität des Bundes investiert das Land in 7 moderne Polizeidienststellen und stärkt damit die innere Sicherheit nachhaltig. Finanz- und Digitalisierungsminister Dr. Heiko Goye, Innenminister Christian Pegel und der Inspekteur der Landespolizei Lutz Müller gaben gemeinsam den symbolischen Startschuss für das Bauprojekt. Mit dem Programm 7 auf einen Streich schaffen wir moderne Polizeidienststellen im ganzen Land, schneller, wirtschaftlicher und nachhaltiger als bisher. Das ist auch gut für die regionale Wirtschaft. Rund 90% der bisher beauftragten Unternehmen kommen aus Mecklenburg-Vorpommern, freute sich Finanz- und Digitalisierungsminister Dr. Heiko Goye. Innenminister Christian Pegel betonte, dieser erste Spatenstich markiert den Beginn eines wichtigen Bauvorhabens und ist ein starkes Zeichen der Wertschätzung für die tägliche Arbeit unserer Polizeibeamtinnen und Polizeibeamten. In Gadebusch entsteht ein Neubau, der moderne und funktionale Arbeitsbedingungen bietet und den wachsenden Anforderungen gerecht wird. Das Polizeirevier Gadebusch erhält einen dreigeschossigen Neubau mit einer Investitionssumme von rund 11 Millionen Euro. Das Gebäude orientiert sich am bewährten Modell Heringsdorf, das von der staatlichen Bau- und Liegenschaftsverwaltung entworfen und für das neue Bauprogramm weiterentwickelt wurde. Die standardisierte Planung verkürzt die Planungs- und Bauzeiten erheblich und ermöglicht eine effiziente Umsetzung mehrerer Bauvorhaben. Insgesamt entstehen im Rahmen von 7-auf-1-Streich neue Polizeidienststellen in Gadebusch, Ueckermünde, Friedland, Bad Doberan und Sassnitz nach einer gemeinsamen Musterplanung. Für Güstrow und Waren-Müritz werden aufgrund besonderer Anforderungen individuelle Neubauten realisiert. Der Neubau in Gadebusch erfüllt hohe Anforderungen an Nachhaltigkeit und Energieeffizienz. Eine Wärmepumpe, eine Photovoltaikanlage sowie der Einsatz energieeffizienter Gebäudetechnik sorgen für einen wirtschaftlichen und klimafreundlichen Betrieb. Das Gebäude unterschreitet die gesetzlichen Anforderungen an den Primärenergiebedarf deutlich. Erste Aufträge für das Bauvorhaben sind bereits vergeben. Rund 90% der bislang beauftragten Unternehmen kommen aus Mecklenburg-Vorpommern. Damit stärkt das Bauprojekt nicht nur die Infrastruktur der Landespolizei, sondern schafft zugleich Wertschöpfung und sichert Arbeitsplätze in der heimischen Bauwirtschaft. Die Fertigstellung des Neubaus ist derzeit für das Frühjahr 2029 vorgesehen. Schwerin. Nach der Beratung mit der von der Landesregierung eingesetzten Expertenkommission zum Schutz von Kindern und Jugendlichen in sozialen Medien hat Ministerpräsidentin Manuela Schwesig angekündigt, die Empfehlungen der Kommission zügig aufzugreifen. Wir müssen unsere Kinder besser vor Gefahren im Internet schützen, vor Desinformation, Hass und Hetze, sexualisierter Gewalt, extremistischen Inhalten und den Suchtmechanismen vieler Plattformen. Ich begrüße, dass sich die Kommission hinter die Vorschläge der Europäischen Union stellt. Sie sehen vor, für Kleinkinder bis 3 Jahre ganz auf Bildschirmzeit zu verzichten. Für Kinder unter 13 Jahren sollte die Nutzung sozialer Medien und anderer digitaler Dienste unter Aufsicht und zeitlich begrenzt und ab 13 Jahren sollte ein selbstständiger Zugang zu altersgerechten Social-Media-Angeboten ermöglicht werden. Dieser Zugang muss dann über standardmäßige Sicherheitsvorkehrungen verfügen, so die Ministerpräsidentin. Ebenso befürwortet sie das Votum der Kommission, Plattformenanbieter zu verpflichten, ihre Dienste von vornherein altersgerecht zu gestalten und die Risiken für Kinder und Jugendliche so systematisch zu verringern. Ohne klare Vorgaben für die großen Anbieter geht es nicht, so Schwesig. Als weitere grundsätzliche Schlussfolgerung sah die Regierungschefin die Empfehlung der Kommission an, die Medienbildung in Mecklenburg-Vorpommern ressortübergreifend weiterzuentwickeln. Sie sagte: Medienkompetenz ist heute eine Schlüsselkompetenz. Wir müssen Kinder und Jugendliche befähigen, sich sicher, kritisch und verantwortungsvoll in der digitalen Welt zu bewegen. Dafür braucht es eine gemeinsame Strategie, die Bildung, Prävention und Jugendschutz zusammenführt. Für die engagierte und fachlich fundierte Arbeit der Kommissionsmitglieder dankte Schwesig ausdrücklich. Die interdisziplinär besetzte Expertenkommission hatte den Auftrag, Vorschläge für einen wirksameren Schutz von Kindern und Jugendlichen im digitalen Raum zu erarbeiten und ihr gehörten Vertreterinnen und Vertreter aus Wissenschaft, Bildung, Kinder- und Jugendhilfe, Kinderschutz, Polizei, Medienpädagogik, Datenschutz, Kommunen, Elternvertretungen sowie weiteren gesellschaftlichen Bereichen an. Auch Gesundheitsministerin Stefanie Drese unterstreicht die Bedeutung eines verantwortungsvollen Umgangs mit sozialen Medien, insbesondere auch mit Blick auf mögliche gesundheitliche Auswirkungen. Studien zeigen, dass eine exzessive oder unkontrollierte Nutzung sozialer Medien das Risiko für psychische Belastungen deutlich erhöhen kann. Das kann von Ängstlichkeit über Schlafstörungen und Stress bis hin zu Störungen des Körperbildes und Depressivität reichen und dazu führen, dass Beziehungen und Freundschaften vernachlässigt werden. Professor Dr. Brakemeier ergänzte schließlich: Kinder und Jugendliche haben ein Recht auf digitale Teilhabe und den Erwerb digitaler Kompetenzen. Sie haben aber ebenso ein Recht darauf, vor digitalen Umgebungen geschützt zu werden, die ihre psychische Gesundheit, ihre Entwicklung und demokratische Teilhabe beeinträchtigen können. Mecklenburg-Vorpommern sendet mit dem Bericht ein wichtiges Signal. Schutz ist nicht das Gegenteil von Teilhabe. Schutz ist ihre Voraussetzung.
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